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1: Im Studio Silas Quiring. Die USA haben die dritte Nacht in Folge Ziele im Iran angegriffen. Das teilte das zuständige US-Regionalkommando mit. Damit solle Teherans Fähigkeit zu Attacken auf Schiffe in der Straße von Hormus weiter geschwächt werden. Der Iran griff wiederum US-Ziele in mehreren Golfstaaten an. Trotz der Eskalation hält Donald Trump eine Einigung weiter für möglich. Der US-Präsident kündigte zuletzt selbst eine erneute Blockade iranischer Häfen an. Für andere Frachtschiffe soll außerdem eine Art Maut erhoben werden. Kein TikTok, Instagram oder Snapchat unter 13 Jahren und das überall in der EU. Das schlagen von der EU-Beauftragte Experten vor. Mehr dazu von Anne Brauer.
2: Das Gremium bringt neben dem Verbot für Kinder auch Beschränkungen für ältere Jugendliche ins Spiel, solange Online-Plattformen nicht ausreichend vor Suchtgefahren, Hassrede oder Gewaltdarstellungen schützen. Ob, wie und wann der Vorschlag der Experten jetzt in ein EU-Gesetz gegossen wird, zeigt sich in den nächsten Monaten. Viele EU-Staaten planen ohnehin schon eigene Social-Media-Verbote. In Deutschland wird noch diskutiert. Für die Umsetzung sind die Länder aber auf Brüssel angewiesen, denn nur die EU-Kommission kann die Social-Media-Riesen zu Änderungen zwingen oder zu Bußgeldern verdonnern.
1: Die Unterstützerländer der Ukraine planen erstmals ein gemeinsames Manöver. Die europäische Schutztruppe soll in den kommenden Monaten Übungen in Nachbarländern der Ukraine durchführen. Das kündigte Frankreichs Präsident Macron nach Beratungen in Paris an. Die Truppe solle Einsatzbereitschaft zu Land, in der Luft und zur See zeigen. Bei dem Treffen haben 10 Länder außerdem ein Bündnis zur gemeinsamen Raketenabwehr geschlossen, darunter die Ukraine, Frankreich und Deutschland. Auf der Bahnstrecke Hamburg-Berlin gibt's aktuell Probleme. Grund ist ein umgestürzter Baum auf den Schienen in Mecklenburg-Vorpommern. ICEs und ICs fallen entweder ganz aus oder haben etwa 1,5 Stunden Verspätung. Wann genau der Verkehr wieder planmäßig laufen kann, ist noch unklar. Wer holt sich das erste Ticket fürs Endspiel der Fußball-WM? Topfavorit Frankreich und Spanien kämpfen heute im ersten Halbfinale darum. Morgen folgt dann das zweite Halbfinale zwischen England und Argentinien. Das große Finale steigt am Sonntag im Stadion der New Yorker Footballteams.
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3: Mit KI-Support. Teils klar, teils hängen ein paar Wolken am Himmel und im Süden können anfangs noch Schauer oder Gewitter dabei sein. Sonst bleibt es meist trocken, bei aktuellen Temperaturen von 21 bis 12 Grad. Tagsüber dann Sonne und Wolken, später werden die Wolken mehr, dazu in der Mitte und im Süden teils kräftige Gewitter mit Starkregen und Hagel. Dazu werden es 26 bis 35 Grad.

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1: Im Studio Silas Quiring. Das Social-Media-Verbot für Kinder rückt wieder ein bisschen näher. Jetzt haben sich auch EU-Experten dafür ausgesprochen, dass TikTok, Instagram und Co. in Zukunft unter 13 Jahren tabu sind. Anne Brauer.
2: Auch für ältere Jugendliche halten die Experten Beschränkungen für denkbar, solange die Online-Riesen sie nicht ausreichend schützen, etwa vor Hate Speech oder Suchtgefahren. Theoretisch kann übrigens auch jedes EU-Land ein eigenes Mindestalter für Social Media festlegen. Mehrere planen das ja auch schon. Aber um solche Regeln wirklich umzusetzen, sind die Länder auf die EU angewiesen, weil nur die die nötige Macht hat, um das auch bei den Online-Giganten durchzusetzen.
1: Trotz der neuen Eskalation hält Donald Trump eine Einigung im Iran-Krieg weiter für möglich. Der US-Präsident kündigte zuletzt selbst eine erneute Blockade iranischer Häfen an. Außerdem gab es jetzt die dritte Nacht in Folge Angriffe auf Ziele im Iran. Teheran attackierte wiederum US-Ziele in mehreren Golfstaaten. VW steckt in der Krise und Konzernchef Blume nennt jetzt erstmals eine Größenordnung, wie viele Stellen seiner Meinung nach wegfallen müssen, und zwar 50.000 weltweit. Mehr dazu von Jana Klonikowski.
3: Die 50.000 jetzt kommen zusätzlich, also nochmal zu den 50.000 Jobs, deren Abbau bei VW, Audi und Co. schon beschlossene Sache ist. Für die VW-Beschäftigten geht's also mit reichlich Unsicherheiten und Sorgenfalten in die Sommerferien. Erst gestern hatte sich Blume bemüht, in der Diskussion um die Sparpläne zumindest etwas Druck aus dem Kessel zu nehmen. Der Bild hat er gesagt, dass er Werksschließungen vermeiden will. Ausgeschlossen hat er sie allerdings nicht.
1: Auf Flugreisen dürfen Kinder ohne Reservierungsaufpreis neben ihren Eltern sitzen. Die EU hat jetzt endgültig die neuen Fluggastrechte beschlossen. Dazu gehört auch, dass Fluggäste einfacher als bisher an eine Entschädigung kommen, wenn ihr Flieger stark verspätet war oder kurzfristig gestrichen wurde. Die Deutsche Bahn will Bahnhöfe in ganz Deutschland schöner machen und hat dabei jetzt ein selbstgestecktes Etappenziel erreicht. 70 Bahnhöfe wurden modernisiert, 130 sollen es bis Ende des Jahres werden. Das Versprechen der Bahn, mehr Komfort und bessere Infos für Reisende.
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4: Mit KI-Support. Teils klar, teils hängen ein paar Wolken am Himmel und im Süden können anfangs noch Schauer oder Gewitter dabei sein. Sonst bleibt es meist trocken, bei aktuellen Temperaturen von 21 bis 12 Grad. Tagsüber dann Sonne und Wolken, später werden die Wolken mehr, dazu in der Mitte und im Süden teils kräftige Gewitter mit Starkregen und Hagel. Dazu werden es 26 bis 35 Grad.

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1: Im Studio Silas Quiring. Obwohl sich der Iran-Krieg derzeit wieder rasant zuspitzt, hält Donald Trump eine Einigung weiter für möglich. Das erklärte der US-Präsident im Weißen Haus. Quasi zeitgleich sind die US-Streitkräfte nun die dritte Nacht in Folge Angriffe auf den Iran geflogen. Mit den Attacken soll der Iran so geschwächt werden, dass er keine Schiffe in der Straße von Hormuz mehr angreifen kann, so das Regionalkommando. Kein TikTok, Instagram oder Snapchat unter 13 Jahren und das überall in der EU. Das schlagen von der EU-Beauftragte Experten vor. Mehr dazu von Anne Brauer.
2: Das Gremium bringt neben dem Verbot für Kinder auch Beschränkungen für ältere Jugendliche ins Spiel, solange Online-Plattformen nicht ausreichend vor Suchtgefahren, Hassrede oder Gewaltdarstellungen schützen. Ob, wie und wann der Vorschlag der Experten jetzt in ein EU-Gesetz gegossen wird, zeigt sich in den nächsten Monaten. Viele EU-Staaten planen ohnehin schon eigene Social-Media-Verbote. In Deutschland wird noch diskutiert. Für die Umsetzung sind die Länder aber auf Brüssel angewiesen, denn nur die EU-Kommission kann die Social-Media-Riesen zu Änderungen zwingen oder zu Bußgeldern verdonnern.
1: Die VW-Beschäftigten starten mit reichlich Unsicherheiten und Sorgenfalten in die Sommerferien. Konzernchef Blume hat jetzt zum ersten Mal eine Größenordnung genannt, wie viele Jobs seiner Meinung nach wegfallen müssen, um den Konzern wieder flott zu machen, und zwar 50.000 weltweit. Und die kommen zusätzlich zu den 50.000 Stellen, deren Abbau schon beschlossene Sache ist. Der Großteil der Arbeitsplätze fällt hier in Deutschland weg. Auf der Bahnstrecke Hamburg-Berlin gibt's aktuell Probleme. Grund ist ein umgestürzter Baum auf den Schienen in Mecklenburg-Vorpommern. ICEs und ICs fallen entweder ganz aus oder haben etwa 1,5 Stunden Verspätung. Wann genau der Verkehr wieder planmäßig laufen kann, ist noch unklar. Die Fußball-WM biegt auf die Zielgerade ein. Heute steht das erste Halbfinale auf dem Programm. Der FIFA-Weltranglisten-Erste und Topfavorit Frankreich spielt ab 21 Uhr gegen Spanien. Morgen gibt's dann das zweite Halbfinale zwischen England und Argentinien.
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3: Mit KI-Support. Teils klar, teils hängen ein paar Wolken am Himmel und im Süden können anfangs noch Schauer oder Gewitter dabei sein. Sonst bleibt es meist trocken, bei aktuellen Temperaturen von 21 bis 12 Grad. Tagsüber dann Sonne und Wolken, später werden die Wolken mehr, dazu in der Mitte und im Süden teils kräftige Gewitter mit Starkregen und Hagel. Dazu werden es 26 bis 35 Grad.

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Wir gehen ins Jahr 1952. Die Welt ist noch klar in Ost und West geteilt, doch kulturell beginnt es leise zu knistern. In den USA erobert eine neue Gesangsgruppe die Radios. The Platters gründen sich in Los Angeles. Noch dauert es ein wenig bis zu ihren großen Hits, aber der Grundstein für einen weicheren, harmonischeren Doo-Wop-Sound ist gelegt. Gleichzeitig sorgt Hank Williams mit seinen Country-Songs für volle Tanzflächen. Tragisch nur, dass seine Karriere Anfang 1953 abrupt enden wird. 1952 selbst steht noch im Zeichen seines Erfolgs. Country und Rhythm und Blues rücken näher zusammen. Der Rock'n'Roll wärmt sich im Hintergrund bereits auf. Politisch wird in Großbritannien Geschichte geschrieben. Nach dem Tod ihres Vaters besteigt Elizabeth II. Den Thron. Eine junge Königin für ein neues Jahrzehnt. Und technisch geht es ebenfalls voran. In den USA wird das erste moderne Farbfernsehsystem vorgestellt. Fernsehen bekommt langsam mehr als nur Graustufen. 1952 ist ein Jahr zwischen Schwarz-Weiß-Bildschirm und neuem Sound, zwischen Tradition und vorsichtigem Aufbruch. Die Welt ordnet sich und im Radio klingt schon die Zukunft an. Zeitreise beendet. Zurück in die Gegenwart.

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1: 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London, Ende der 60er. Während Bands wie Deep Purple und Led Zeppelin den Hard Rock neu definieren, formiert sich 1969 eine Gruppe, die dem Ganzen eine mystische Note verpasst. Uriah Heep. Benannt nach einer Figur aus einem Roman von Charles Dickens, setzen sie von Anfang an auf wuchtige Hammond-Orgel, mehrstimmigen Gesang und diese epische, fast märchenhafte Atmosphäre. Der große Durchbruch kommt 1972 mit dem Album Demons and Wizards. Vor allem Easy Livin' wird zum internationalen Hit. Knackige 3 Minuten, treibendes Riff, sofort mitsingbarer Refrain. Eine kleine Anekdote aus dieser Phase. In den USA galten Uriah Heep damals als eine der lautesten Livebands überhaupt. Ihre Tourneen waren energetisch, manchmal chaotisch, aber immer intensiv. In den 70ern verkaufen sie weltweit Millionen Platten und gehören zu den prägenden Vertretern des frühen Hardrock und Proto-Metal. Und auch wenn sich das Line-up über die Jahrzehnte verändert hat, der Name steht bis heute für diesen unverwechselbaren hymnischen Sound. Und genau den hören wir jetzt. Hier sind Uriah Heep mit Easy Livin'.
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1: 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Kentucky, Anfang der 2000er. Vier Jungs aus Edmonton, einer Kleinstadt mit kaum 1500 Einwohnern, proben in einem alten Haus und träumen groß. 2001 gründen sie Blackstone Cherry. Der Bandname? Angeblich inspiriert von einer lokalen Süßigkeit, klingt harmlos, ist aber alles andere als zahm. 2006 erscheint das selbstbetitelte Debütalbum, produziert von David Barrick, der schon mit Gschoft Mule gearbeitet hat. Und plötzlich ist dieser erdige Mix aus Southern Rock, Alternative Metal und klassischem Hard Rock nicht mehr nur ein Geheimtipp. Frontmann Chris Robertson bringt diese raue, soulige Stimme mit, die sofort hängen bleibt. Der Durchbruch in Europa kommt 2008 mit Folklore and Superstition. Besonders in Großbritannien entwickelt sich die Band zu einer echten Größe. Während viele US-Rockbands in der Heimat kämpfen, feiern Blackstone Cherry auf britischen Festivalbühnen ihre größten Triumphe. Eine eher ungewöhnliche Erfolgskurve, aber genau das macht ihre Geschichte spannend. Konstant geblieben ist über die Jahre ihr Sound. Schwere Riffs, große Refrains und dieser unverkennbare Südstaaten-Vibe. Und genau da hören wir jetzt rein, mit einem ihrer Signature-Tracks vom Debüt, Lonely Train. Hier sind Blackstone Cherry. Exklusiv nur hier für eure Lauscher beim Soundchecker. 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

0: 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Wir gehen zurück ins Jahr 1985. Europe sind noch auf dem Weg nach ganz oben. Aber genau hier entsteht einer ihrer wichtigsten Songs. Rock the Night erscheint zuerst auf dem Album On the Loose und wird später nochmal neu aufgenommen für The Final Countdown. Schneller, druckvoller, direkter und plötzlich ein perfekter Radiorocker. Der Song zeigt Europe kurz vor dem Weltruhm. Weniger Synthi-Pathos, mehr Straße, mehr Band-Feeling. In Skandinavien wird Rock the Night ein riesiger Hit und öffnet die Tür für den internationalen Durchbruch ein Jahr später. Viele Fans sagen bis heute, das ist der Song, bei dem Europe am ehrlichsten klingen. Also, Lautsprecher hoch, Gitarren rein, hier sind Europe mit dem Song Rock the Night. Exklusiv hier für eure Lauscher.
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1: Im Studio Silas Quiring. Die USA haben die dritte Nacht in Folge Ziele im Iran angegriffen. Das teilte das zuständige US-Regionalkommando mit. Damit solle Teherans Fähigkeit zu Attacken auf Schiffe in der Straße von Hormus weiter geschwächt werden. Der Iran griff wiederum US-Ziele in mehreren Golfstaaten an. Trotz der Eskalation hält Donald Trump eine Einigung weiter für möglich. Der US-Präsident kündigte zuletzt selbst eine erneute Blockade iranischer Häfen an. Für andere Frachtschiffe soll außerdem eine Art Maut erhoben werden. Das Social-Media-Verbot für Kinder rückt wieder ein bisschen näher. Jetzt haben sich auch EU-Experten dafür ausgesprochen, dass TikTok, Instagram und Co. in Zukunft unter 13 Jahren tabu sind. Anne Brauer.
2: Auch für ältere Jugendliche halten die Experten Beschränkungen für denkbar, solange die Online-Riesen sie nicht ausreichend schützen, etwa vor Hate Speech oder Suchtgefahren. Theoretisch kann übrigens auch jedes EU-Land ein eigenes Mindestalter für Social Media festlegen, mehrere planen das ja auch schon. Aber um solche Regeln wirklich umzusetzen, sind die Länder auf die EU angewiesen, weil nur die nötige Macht hat, um das auch bei den Online-Giganten durchzusetzen.
1: Die Unterstützerländer der Ukraine planen erstmals ein gemeinsames Manöver. Die europäische Schutztruppe soll in den kommenden Monaten Übungen in Nachbarländern der Ukraine durchführen. Das kündigte Frankreichs Präsident Macron nach Beratungen in Paris an. Die Truppe solle Einsatzbereitschaft zu Land, in der Luft und zur See zeigen. Bei dem Treffen haben 10 Länder außerdem ein Bündnis zur gemeinsamen Raketenabwehr geschlossen, darunter die Ukraine, Frankreich und Deutschland. Auf Flugreisen dürfen Kinder ohne Reservierungsaufpreis neben ihren Eltern sitzen. Die EU hat jetzt endgültig die neuen Fluggastrechte beschlossen. Dazu gehört auch, dass Fluggäste einfacher als bisher an eine Entschädigung kommen, wenn ihr Flieger stark verspätet war oder kurzfristig gestrichen wurde. Wer holt sich das erste Ticket fürs Endspiel der Fußball-WM? Topfavorit Frankreich und Spanien kämpfen heute im ersten Halbfinale darum. Morgen folgt dann das zweite Halbfinale zwischen England und Argentinien. Das große Finale steigt am Sonntag im Stadion der New Yorker Footballteams.
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3: Mit KI-Support. Wolkig geht's in den Morgen und vor allem im Süden kann's später auch mal ordentlich krachen mit einzelnen kräftigen Gewittern, Starkregen und Hagel. Sonst mischen sich Sonne und Wolken. Zum Nachmittag werden die Wolken mehr. Dazu wird's heiß, je nach Ecke 20 bis 35 Grad. Morgen erst freundlich, später wieder mehr Wolken und vereinzelt Gewitter, maximal 32 Grad.

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1: Anfang der 70er stehen The Who an einem Wendepunkt. 1964 in London gegründet, haben sich Roger Daltrey, Pete Townshend, John Entwistle und Keith Moon vom Mod-Quartett zur Rockinstitution entwickelt. Nach dem Erfolg der Rockoper Tommy folgt 1971 das Album Who's Next und mit ihm ein Song, der bis heute wie ein Donnerschlag wirkt. Won't Get Fooled Again. Eigentlich stammt das Stück aus Townshends ambitioniertem, aber gescheitertem Multimedia-Projekt Lifehouse. Als das Konzept zerbricht, retten The Who die Songs und machen aus der Vision pure Rockgeschichte. Neu und gewagt, der dominante Synthesizer-Loop, 1971 alles andere als selbstverständlich im Hardrock. Townshend programmiert ihn auf einem ARP-Synthesizer, stur, pulsierend, fast hypnotisch. Textlich ist das Ganze eine bitter-ironische Abrechnung mit Revolution und Machtwechsel. Die berühmte Zeile »Meet the new boss, same as the old boss« bringt die Ernüchterung einer ganzen Generation nach den 60ern auf den Punkt. Und dann dieses Finale. Roger Daltreys ikonischer Urschrei, aufgenommen nach mehreren Anläufen, bis die Stimme wirklich am Limit war. Hier sind The Who mit einem ihrer größten Klassiker vom Album Who's Next, Won't Get Fooled Again.

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1: 1989. Ein Jahr, in dem sich plötzlich alles verschiebt. Politisch, gesellschaftlich, emotional. Und mittendrin Nena mit einem Song, der genau dieses Gefühl einfängt. Wundergeschehen erscheint wenige Monate vor dem Fall der Berliner Mauer und klingt im Rückblick fast wie eine Vorahnung. Geschrieben wird der Song in einer Phase der Unsicherheit. Nena selbst sagt später, es ging um Hoffnung, um Vertrauen, darum, dass Veränderung möglich ist, auch wenn man sie noch nicht sehen kann. Als dann im November 1989 die Mauer fällt, bekommt Wundergeschehen eine völlig neue Bedeutung und wird zur inoffiziellen Hymne dieses Umbruchs. Der Song markiert auch einen Wendepunkt in Nenas Karriere. Weg von der reinen NDW-Leichtigkeit hin zu erwachsenerem, emotionalerem Pop. Kein lauter Protest, sondern leise Zuversicht. Und genau das trifft den Nerv der Zeit. Und manchmal passt ein Lied einfach perfekt in die Geschichte. Hier ist Nena mit dem Song Wunder geschehen. Exklusiv hier für eure Lauscher.
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0: Ende der 70er, Chicago. Survivor gründen sich 1978 zunächst als klassisch orientierte Rockband mit starken Melodien und sauberem Songwriting. Der große Durchbruch lässt ein paar Jahre auf sich warten. Dann kommt ein Anruf aus Hollywood und plötzlich ändert sich alles. 1982 suchen die Produzenten von Rocky III nach einem Song, der Kampfgeist, Durchhaltewillen und Siegeswillen transportiert. Survivor liefern genau das, Eye of the Tiger. Der Song wird speziell für den Film geschrieben, passt perfekt zur Trainingsmontage und explodiert weltweit. Platz 1 in unzähligen Ländern, Grammy-Nominierung und ein Refrain, der bis heute sofort Motivation auslöst. Survivor werden damit zur Inbegriff-Band des 80er Arena-Rocks. Doch sie sind mehr als dieser eine Hit. Alben wie Vital Signs zeigen eine melodischere, ausgefeiltere Seite mit Songs über Veränderung und persönliche Stärke. Sängerwechsel und interne Spannungen prägen später die Bandgeschichte. Der Sound bleibt aber unverkennbar. Und jetzt Fäuste hoch, Fokus nach vorne. Survivor, Eye of the Tiger. Exklusiv nur hier für eure Lauscher.
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1: Geboren 1950 in Wilmington, Delaware, entdeckt Thorogood Anfang der 70er seine Liebe zum ursprünglichen Chicago und Delta Blues. Inspiriert von John Lee Hooker und Elmore James, gründet er 1973 The Destroyers und entscheidet sich ganz bewusst gegen Feinschliff. Stattdessen rohe Energie, Boogie-Rhythmen und diese unverwechselbare Slide-Gitarre. Der Durchbruch kommt 1982 mit dem Album Bad to the Bone. Der Titelsong wird sein Markenzeichen. Hart, minimalistisch, sofort erkennbar. Die berühmte Gitarrenfigur? Angeblich in wenigen Minuten entstanden, ganz im Geist alter Blues-Riffs, nur eben lauter und frecher. Der Song wird später durch Filme, Werbung und endlose Rockradio-Rotationen unsterblich. Thorogood bleibt sich treu. Lieber Clubschweiß als Hochglanz, lieber Barroom Blues als Chartspop. Legendär ist auch seine 1981er Tour, bei der er innerhalb eines Monats alle 50 US-Bundesstaaten bespielt. Ein echter Roadtrip-Mythos des Rock'n'Roll. Und genau mit diesem Selbstbewusstsein gehen wir jetzt rein in seinen Signature-Song. Laut aufdrehen, hier ist Bad to the Bone von George Thorogood und The Destroyers.

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1: Im Studio Holger Dilk. Obwohl sich der Iran-Krieg derzeit weiter rasant zuspitzt, hält Donald Trump eine Einigung weiter für möglich. Das erklärte der US-Präsident im Weißen Haus, Silas Quiring.
2: Ja, und quasi zeitgleich sind die US-Streitkräfte die dritte Nacht in Folge Angriffe auf den Iran geflogen. Auf Deeskalation scheint Trump also nicht zu setzen. Mit den Attacken soll der Iran so geschwächt werden, dass er keine Schiffe in der Straße von Hormuz mehr angreifen kann, heißt es vom Regionalkommando. Trump kündigte zuletzt ja auch eine erneute Blockade iranischer Häfen an. Iranische Schiffe oder Lieferanten sollen demnach gar nicht mehr durchkommen, alle anderen sollen eine Art Maut zahlen.
1: Vor genau 5 Jahren hat die Flutkatastrophe in Nordrhein-Westfalen und Rheinland-Pfalz mehr als 180 Menschen das Leben gekostet. In der Region gibt es heute mehrere Gedenkveranstaltungen. Nach der Katastrophe hat sich laut Bundesamt für Bevölkerungsschutz einiges getan. Es gibt etwa schnellere Warnungen aufs Handy und neue Sirenen. Es gibt Widerstand gegen die Kürzungspläne von Familienministerin Prien beim Unterhaltsvorschuss, auch beim Koalitionspartner SPD. Nach Priens Plänen soll der Staat Unterhalt nur noch bis zum 16. Geburtstag eines Kindes vorstrecken, wenn ein Elternteil nicht zahlt. Bisher ist der 18. Geburtstag die Grenze. SPD-Familienpolitikerin Jasmina Hostert bringt bei Welt härtere Sanktionen für Unterhaltsverweigerer ins Spiel, wie zum Beispiel Stadionverbote.
3: Wenn sich jemand eine Dauerkarte fürs Stadion leisten kann, aber keinen Unterhalt zahlt, das ist, glaube ich, etwas, was vielen wehtun wird. Das ist nur ein Beispiel. Wir müssen überlegen, wie wir hier schärfere Maßnahmen formulieren.
1: Hostert hält auch Schufa-Einträge für möglich. Die Zahl der Wehrdienstverweigerer ist im ersten Halbjahr deutlich gestiegen. Bis Ende Juni gingen fast 5.900 Anträge ein, berichtet das Redaktionsnetzwerk Deutschland. Im gesamten Vorjahr waren es 2.000 weniger. Seit Januar gilt das neue Wehrdienstgesetz. 100 Spiele sind bei der Fußball-Weltmeisterschaft schon durch, 4 Stück gibt's noch. Heute treffen Frankreich und Spanien im ersten Halbfinale aufeinander. Morgen spielen dann England und Argentinien gegeneinander. Am Wochenende gibt es dann das Spiel im Platz 3, sowie am Sonntag dann das große Finale.
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4: Mit KI-Support. Wolkig geht's in den Morgen und vor allem im Süden kann's später auch mal ordentlich krachen mit einzelnen kräftigen Gewittern, Starkregen und Hagel. Sonst mischen sich Sonne und Wolken. Zum Nachmittag werden die Wolken mehr. Dazu wird's heiß, je nach Ecke 20 bis 35 Grad. Morgen erst freundlich, später wieder mehr Wolken und vereinzelt Gewitter, maximal 32 Grad.

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1: Anne Clark, das ist Spoken Word. Kalte Synthesizer und eine Stimme, die mehr erzählt als singt. Geboren 1960 in Croydon, südlich von London, wächst Anne Clark mitten in der Post-Punk-Ära auf. Ende der 70er verbindet sie als eine der ersten politische, oft sehr persönliche Texte mit elektronischer Musik. Keine klassische Sängerin, sondern eine Poetin auf Beats. Und damit ihrer Zeit voraus. Der Durchbruch kommt 1984 mit dem Album Joined Up Writing. Darauf entsteht auch ihr bekanntester Track Our Darkness. Geschrieben in einer Phase, in der Clark mit Angststörungen kämpft und das bedrückende Nachtleben Londons verarbeitet. Der Song wird ein Club-Hit, obwohl oder gerade weil er unbequem ist. Monotoner Synth-Bass, kaum Melodie, dafür Worte, die hängen bleiben. Anne Clark bleibt immer unabhängig, arbeitet mit wechselnden Musikern, zieht später nach Deutschland und prägt über Jahrzehnte die Dark Wave und Elektroszene, ohne je wirklich Mainstream zu sein. Und genau deshalb passt dieser Track bis heute. Hier ist Anne Clark

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0: 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Nottingham, Mitte der 60er. Vier junge Briten spielen Blues. Schnell, laut und technisch brillant. 1966 gründen sie Ten Years After. Der Name? Eine Anspielung darauf, dass es damals ziemlich genau 10 Jahre her war, dass Elvis die Musikwelt auf den Kopf gestellt hatte. Der entscheidende Moment kommt 1969, beim legendären Woodstock. Gitarrist und Sänger Alvin Lee legt dort eine atemberaubende Version von I'm Going Home hin. Rasend schnelle Läufe, pure Energie. Der Auftritt wird im Woodstock-Film verewigt und katapultiert die Band international nach vorn. Noch im selben Jahr erscheint das Album Sh. Wenig später Cricklewood Green mit dem Hit Love Like a Man. Ten Years After stehen plötzlich für britischen Bluesrock auf Hochgeschwindigkeit. Virtuos, aber nie verkopft. Und genau dieses Woodstock-Feeling holen wir jetzt zurück. Hier sind Ten Years After mit I'm Going Home. Exklusiv nur hier für eure Lauscher beim Soundchecker.
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0: Gegründet Anfang der 90er in Franken, wächst die Band in einer Zeit auf, in der Gitarren wieder roh klingen dürfen und der Blick ganz klar Richtung UK und USA geht. Statt Deutschrock setzen Banana Fishbones konsequent auf englische Texte und fallen damit hierzulande sofort auf. Der Durchbruch kommt 1995 mit dem Debütalbum Come to Sin. Der Sound, melodisch, leicht psychedelisch, irgendwo zwischen Britpop-Coolness und amerikanischem College-Rock. Besonders eine Nummer bleibt hängen, Easy Day. Der Song läuft im Radio rauf und runter und macht Banana Fishbones schlagartig über die Indie-Szene hinaus bekannt. Typisch für diese Phase? Viel Touren, Support-Shows für internationale Acts und das Gefühl, dass deutsche Bands plötzlich ganz selbstverständlich weltläufig klingen können. Auch wenn der ganz große kommerzielle Dauererfolg ausbleibt, bleibt Come to Sin für viele ein echtes 90er Zeitdokument. Und Easy Day bis heute ihr Signature-Track. Und genau da gehen wir jetzt rein. Hier sind die Banana Fishbones mit dem Song Easy Day. Exklusiv hier für eure Lauscher.
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1: Im Studio Holger Dilk. Unwetter haben vor allem im Norden Deutschlands für Schäden gesorgt. Gestern Abend und in der Nacht fielen in Teilen Mecklenburg-Vorpommerns und Niedersachsens teils tennisballgroße Hagelkörner. Finn Riebesel-Freundlieb.
2: In Hamburg und Berlin strandeten zahlreiche Reisende an den Hauptbahnhöfen, weil der Zugverkehr auf der wichtigen Strecke teilweise ausfiel. Einige Verbindungen konnte die Deutsche Bahn durch Busse ersetzen. Auch in Schleswig-Holstein und NRW wurden örtlich Straßen und Keller überflutet, Bäume stürzten um. Auch heute bleibt das Wetter teilweise ungemütlich. Der Deutsche Wetterdienst warnt vor allem in der Mitte und im Süden Deutschlands vor kräftigen Gewittern mit Unwettergefahr.
1: Vor genau 5 Jahren hat die Flutkatastrophe in Nordrhein-Westfalen und Rheinland-Pfalz mehr als 180 Menschen das Leben gekostet. In der Region gibt es heute mehrere Gedenkveranstaltungen. Nach der Katastrophe hat sich laut Bundesamt für Bevölkerungsschutz einiges getan. Es gibt etwa schnellere Warnungen aufs Handy und neue Sirenen. Härtere Sanktionen für Unterhaltsverweigerer, die bringt die SPD ins Spiel. Hintergrund sind Pläne von Familienministerin Prien, den Unterhaltsvorschuss zu kürzen. Heißt, der Staat würde nicht mehr so lange einspringen, wenn ein unterhaltspflichtiger Elternteil einfach nicht bezahlt. Ein Schlag für alle Alleinerziehenden finden Grüne und Linke und auch SPD-Politikerin Jasmina Hostert schlägt im Weltinterview stattdessen Sanktionsverschärfungen wie etwa Stadionverbote vor.
3: Ich würde sogar so weit gehen bis zu einem Schufa-Eintrag. Also ich finde, wenn man Geld hat für andere Dinge, aber nicht Geld hat, Unterhalt für sein eigenes Kind zu bezahlen, da läuft irgendwas falsch und deswegen müssen wir diese Debatte drehen.
1: Die USA haben die dritte Nacht in Folge Ziele im Iran angegriffen. Das hat das zuständige Regionalkommando mitgeteilt. Damit solle Teherans Fähigkeit zu Attacken auf Schiffen in der Straße von Hormuz weiter geschwächt werden, heißt das. Der Iran griff wiederum US-Ziele in mehreren Golfstaaten an. Die Fußball-Weltmeisterschaft biegt auf die Zielgerade ein. Heute steht das erste Halbfinale auf dem Programm. Der FIFA-Weltranglisten-Erste und Topfavorit Frankreich spielt ab 21 Uhr gegen Spanien. Morgen gibt es dann das zweite Halbfinale zwischen England und Argentinien.
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4: Mit KI-Support. Sonnig bis leicht wolkig geht's in den Morgen und erstmal bleibt's trocken. Im Laufe des Tages mischen sich dann mehr Wolken rein und vor allem in der Mitte und im Süden kann's ordentlich krachen mit teils kräftigen Gewittern. Sonst bleibt's bei Sonne und Wolken. Dazu wird's heiß mit 30 bis 35 Grad. Morgen meist sonnig, ab und zu Schauer oder Gewitter, maximal 32 Grad.

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1: Im Studio Holger Dilk. Heftiger Hagel, vollgelaufene Keller und umgestürzte Bäume. Ein Unwetter ist über Norddeutschland gezogen. Besonders betroffen waren Teile Mecklenburg-Vorpommerns und Niedersachsens, aber auch Schleswig-Holstein und Nordrhein-Westfalen. Auch bei der Deutschen Bahn kam es zu Problemen. In Hamburg und Berlin saßen viele Reisende fest, weil zwischen beiden Städten wegen umgestürzter Bäume kaum Züge unterwegs waren. Für heute warnt der Deutsche Wetterdienst erneut vor kräftigen Gewittern, vor allem dann in der Mitte und im Süden des Landes. Vor genau 5 Jahren hat die Flutkatastrophe in Nordrhein-Westfalen und Rheinland-Pfalz mehr als 180 Menschen das Leben gekostet. In der Ahrtal-Region wird heute an die Opfer erinnert. Unter anderem Bundespräsident Steinmeier und Kanzler Merz sind vor Ort. Gisa Weber.
2: Die Katastrophe hat ein großes Umdenken im Bereich Bevölkerungs- und Katastrophenschutz ausgelöst. Seitdem hat sich auch einiges getan. Das zuständige Bundesamt setzt auf schnellere Warnungen direkt aufs Handy per Cell-Broadcast, neue Sirenen und generell mehr Geld für den Katastrophenschutz. Trotzdem sieht die Deutsche Umwelthilfe weiter große Lücken. Laut einer neuen Studie hat rund jeder 4. Landkreis ein hohes Risiko für schwere Hochwasser.
1: Es gibt Widerstand gegen die Kürzungspläne von Familienministerin Prien beim Unterhaltsvorschuss. Die sehen vor, dass der Staat Unterhalt nicht mehr so lange vorstrecken soll, wenn ein Elternteil nicht zahlt. Aus der SPD kommt jetzt der Vorschlag, stattdessen die Sanktionen für Unterhaltsverweigerer zu verschärfen. Die 3. Nacht in Folge haben die USA Angriffe auf den Iran geflogen. Mit den Attacken soll der Iran so geschwächt werden, dass er keine Schiffe in der Straße von Hormuz mehr angreifen kann, so das Regionalkommando. Präsident Trump sagte unterdessen, er hält eine Einigung mit Teheran weiter für möglich. Wer holt sich das erste Ticket fürs Endspiel der Fußball-WM? Topfavorit Frankreich und Spanien kämpfen heute im ersten Halbfinale darum. Morgen folgt dann das 2. Halbfinale zwischen England und Argentinien. Das große Finale steigt dann am Sonntag im Stadion der New Yorker Football Teams.

Flashback. Wir gehen ins Jahr 1953. In der DDR entlädt sich am 17. Juni der Unmut der Arbeiter in einem landesweiten Aufstand. Hunderttausende gehen auf die Straße, fordern freie Wahlen und bessere Lebensbedingungen. Sowjetische Panzer beenden die Proteste gewaltsam. Ein dramatisches Kapitel im frühen Kalten Krieg. International verschieben sich ebenfalls die Gewichte. In Moskau stirbt Josef Stalin, eine Ära der harten Diktatur endet. Und in London wird Elizabeth II. Feierlich gekrönt, ein globales Medienereignis, das Millionen erstmals live am Fernseher verfolgen. Musikalisch kündigt sich ein neuer Rhythmus an. Rhythm and Blues wird immer populärer. Künstler wie Ray Charles verbinden Gospel, Blues und Jazz zu einem elektrisierenden Sound. Gleichzeitig gründen sich Gesangsgruppen wie The Platters, die dem Doo-Wop ihren unverwechselbaren Harmonieklang verleihen. Der Rock'n'Roll steht noch in den Startlöchern, aber der Motor läuft bereits warm. 1953 ist ein Jahr zwischen Krönung und Krise, zwischen Protest auf den Straßen und neuen Klängen im Radio. Die Welt ist angespannt und musikalisch im Aufbruch. Zeitreise beendet. Zurück in die Gegenwart.

Ende der 90er in Philadelphia. Alicia Beth Moore will Popstar werden, aber bitte zu ihren eigenen Bedingungen. 2000 startet sie als Pink mit R&B-lastigem Sound, merkt aber schnell, das bin nicht wirklich ich. Der Wendepunkt kommt 2001 mit dem Album Misunderstood. Mehr Rock, mehr Persönlichkeit, mehr Wut im Bauch. Und plötzlich passt alles. Songs wie Get the Party Started oder Just Like a Pill machen sie weltweit bekannt. Eine prägende Anekdote aus dieser Phase: Pink legt sich offen mit ihrem Label an, weil sie nicht als glatt gebügelte Popprinzessin vermarktet werden will. Sie setzt sich durch und genau dieser Eigensinn wird ihr Markenzeichen. Später kommen spektakuläre Live-Shows dazu. Akrobatik an Seilen, kopfüber über dem Publikum, immer ohne Playback. Pink steht für Stärke, Verletzlichkeit und klare Ansagen, musikalisch wie persönlich. Und wir gehen jetzt zurück zu dem Moment, in dem sie ihre eigene Stimme gefunden hat. Hier ist Just Like a Pill von Pink.

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1: Die kommen aus dem hohen Norden, sehen aus wie eine Mischung aus Rockabilly, Sowjetparodie und Comicfigur. Und genau das war ihr Plan. Die Leningrad Cowboys gründen sich 1987 in Finnland, ursprünglich als satirisches Projekt rund um die Kultband Sleepy Sleepers. Die Idee? Eine fiktive russische Rocktruppe mit überlangen Spitzschuhen und meterhohen Tollen, die amerikanische Rockklassiker auf herrlich überdrehte Art covert. Der internationale Durchbruch kommt 1989, auch dank des Films Leningrad Cowboys Go America von Aki Kaurismäki. Darin tourt die Band als schräge Sowjet-Kombo durch die USA und plötzlich wird aus der Parodie ein echtes Kultphänomen. 1990 folgt dann ihre Version von These Boots, im Original von Nancy Sinatra aus dem Jahr 1966. Statt elegantem 60s-Swing gibt's hier stampfenden Rock, Bläserpower und diesen ironischen Unterton, der immer ein bisschen zwinkert. Genau diese Mischung macht den Song in Europa zum Hit und zementiert den Ruf der Cowboys als wohl schrägste Exportware Finnlands. Und jetzt heißt es, Stiefel an, Tolle richten. Hier sind die Leningrad Cowboys mit ihrer Version von These Boots.
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Soundchecker Rock and Music History 1985. Der Soundchecker ist vom Bonanza-Fahrrad seines Nachbarn begeistert. Und Depeche Mode sind längst mehr als nur eine Synthie-Pop-Band aus Basildon. Seit der Gründung 1980 haben sich Dave Gahan, Martin Gore, Andrew Fletcher und Alan Wilder Schritt für Schritt vom fröhlichen Elektropop hin zu dunkleren, emotionaleren Klangwelten entwickelt. Und genau in dieser Übergangsphase entsteht Shake the Disease. Der Song erscheint im Frühjahr 1985, nicht auf einem regulären Studioalbum, sondern als neue Single für die Compilation The Singles 81 bis 85. Martin Gore schreibt hier über Kommunikationsprobleme in einer Beziehung, ungewohnt verletzlich, fast schon intim. Musikalisch ist das Stück minimalistisch, aber atmosphärisch dicht. Pulsierende Synthesizer, ein treibender Rhythmus und Dave Gahans Stimme, die zwischen Distanz und Dringlichkeit pendelt. Produzent Gareth Jones setzt stark auf Sampling-Technik, damals noch echte Pionierarbeit im Pop-Bereich. Das verleiht dem Song diesen kühlen, mechanischen Unterton, der perfekt zur inhaltlichen Zerrissenheit passt. Shake the Disease wird ein Top-5-Hit in Deutschland und festigt den Ruf der Band als ernstzunehmende Kraft im internationalen Pop. Gleichzeitig ist der Song ein deutlicher Vorbote für das, was 1986 mit Black Celebration folgen wird. Noch düsterer, noch intensiver. Wir gehen zurück ins Jahr 1985, in eine Phase, in der Depeche Mode ihren Sound neu definieren und emotional tiefer gehen als je zuvor. Hier sind Depeche Mode, exklusiv für eure Lauscher mit Shake the Disease.

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1: Im Studio Holger Dilk. Unwetter haben vor allem im Norden Deutschlands für Schäden gesorgt. Gestern Abend und in der Nacht fielen in Teilen Mecklenburg-Vorpommerns und Niedersachsens teils tennisballgroße Hagelkörner. Finn Riebesel-Freundlieb.
2: In Hamburg und Berlin strandeten zahlreiche Reisende an den Hauptbahnhöfen, weil der Zugverkehr auf der wichtigen Strecke teilweise ausfiel. Einige Verbindungen konnte die Deutsche Bahn durch Busse ersetzen. Auch in Schleswig-Holstein und NRW wurden örtlich Straßen und Keller überflutet, Bäume stürzten um. Auch heute bleibt das Wetter teilweise ungemütlich. Der Deutsche Wetterdienst warnt vor allem in der Mitte und im Süden Deutschlands vor kräftigen Gewittern mit Unwettergefahr.
1: Vor genau 5 Jahren hat die Flutkatastrophe im Ahrtal und Teilen Nordrhein-Westfalens mehr als 180 Menschen das Leben gekostet. In der Region gibt es heute mehrere Gedenkveranstaltungen. Nach der Katastrophe hat sich laut Bundesamt für Bevölkerungsschutz einiges getan. Es gibt etwa schnellere Warnungen aufs Handy und neue Sirenen. 100 Euro für einen Liter Saft. Foodwatch hat ein Nahrungsergänzungsmittel der Marke LaVita zur dreistesten Werbelüge des Jahres gekürt. Laut der Verbraucherschützer besteht das Produkt größtenteils aus Fruchtsaftkonzentrat und teilweise überdosierten Vitaminen. Das Werbeversprechen Fit fürs Leben kann der Saft dementsprechend nicht halten, so Chris Metmann von Foodwatch in der ARD.
3: Hier wird einem ja vorgemacht, wenn ich den Saft kaufe, dann, also ich sag's mal ein bisschen zugespitzt, werden alle Probleme gelöst. Normalerweise ist es aber so, wenn ich Vitaminmangel habe, wenn ich Nährstoffmangel habe, dann muss ich zum Arzt, zur Ärztin gehen und kriege ein entsprechendes Präparat verschrieben, was, Klammer auf, auch noch deutlich günstiger ist als dieser Saft.
1: Grundlage für den Preis war eine Umfrage. Die aktuelle Hitzewelle in Italien macht jetzt sogar dem Parmesan zu schaffen. Bei über 40 Grad geben die Kühe weniger Milch. Dazu wird wegen der Trockenheit das Futter knapp. Experten warnen, mehr Hitze könnte den berühmten Käse langfristig teurer machen und seine Qualität beeinflussen. 100 Spiele sind bei der Fußball-Weltmeisterschaft schon durch, 4 Stück gibt's noch. Heute treffen Frankreich und Spanien im ersten Halbfinale aufeinander. Morgen spielen dann England und Argentinien gegeneinander. Am Wochenende gibt es dann das Spiel im Platz 3, sowie am Sonntag dann das große Finale.
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4: Mit KI-Support. Sonnig und trocken geht's heute Vormittag im Norden und Nordosten weiter. Sonst ist das so ein Mix aus Sonne und Wolken. Später werden die Wolken mehr und in der Mitte und im Süden können vereinzelt kräftige Gewitter runterkommen. Dazu wird's heiß mit Höchstwerten zwischen 21 und 35 Grad. Morgen meist sonnig, aber vereinzelt gibt's Schauer oder Gewitter bei maximal 32 Grad.

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1: Im Studio Holger Dilk. Heftiger Hagel, vollgelaufene Kehle und umgestürzte Bäume. Ein Unwetter ist über Norddeutschland gezogen. Besonders betroffen waren Teile Mecklenburg-Vorpommerns und Niedersachsens, aber auch Schleswig-Holstein und Nordrhein-Westfalen. Auch bei der Deutschen Bahn kam es zu Problemen. In Hamburg und Berlin saßen viele Reisende fest, weil zwischen beiden Städten wegen umgestürzter Bäume kaum Züge unterwegs waren. Für heute warnt der Deutsche Wetterdienst erneut vor kräftigen Gewittern, vor allem dann in der Mitte und im Süden des Landes. Vor genau 5 Jahren hat die Flutkatastrophe im Ahrtal und Teilen Nordrhein-Westfalens Deutschland erschüttert. Nach heftigem Starkregen wurden ganze Orte von den Wassermassen zerstört. Mehr als 180 Menschen starben. Heute wird mit Gedenkveranstaltungen an die Opfer erinnert. Gisa Weber.
2: Die Katastrophe hat schonungslos gezeigt, wie schlecht Deutschland damals auf so ein Extremereignis vorbereitet war. Trotzdem gibt es aus Sicht der deutschen Umwelthilfe noch immer große Lücken. Laut einer neuen Studie hat rund jeder 4. Landkreis ein hohes Risiko für schwere Hochwasserschäden. Die Umwelthilfe fordert deshalb etwa mehr Platz für Flüsse, zum Beispiel durch mehr Bauverbote in Überschwemmungsgebieten und einen schnelleren Ausbau des Hochwasserschutzes.
1: Schon wieder sorgt offenbar ein Anschlag an einer Bahnstrecke für Einschränkungen im Zugverkehr. An der Strecke Hamburg-Cuxhaven wurde ein Verteilerkasten angezündet. Das hat die Polizei mitgeteilt. Am Wochenende war bereits die Bahnstrecke zwischen Köln und Düsseldorf wegen eines Brandanschlags gesperrt. 100 Euro für einen Liter Saft. Foodwatch hat ein Nahrungsergänzungsmittel der Marke Lavita zur 30. Werbelüge des Jahres gekürt. Laut der Verbraucherschützer besteht das Produkt größtenteils aus Fruchtsaftkonzentrat und teilweise überdosierten Vitaminen. Grundlage war eine Umfrage unter Verbrauchern. Die Fußball-Weltmeisterschaft biegt auf die Zielgerade ein. Heute steht das erste Halbfinale auf dem Programm. Der FIFA-Weltranglisten-Erste und Topfavorit Frankreich spielt ab 21 Uhr gegen Spanien. Morgen gibt es dann das zweite Halbfinale zwischen England und Argentinien.

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1: Im Studio Holger Dilk. Vor genau 5 Jahren hat die Flutkatastrophe in Nordrhein-Westfalen und Rheinland-Pfalz mehr als 180 Menschen das Leben gekostet. In der Ahrtal-Region wird heute an die Opfer erinnert. Unter anderem Bundespräsident Steinmeier und Kanzler Merz sind vor Ort. Gisa Weber.
2: Die Katastrophe hat ein großes Umdenken im Bereich Bevölkerungs- und Katastrophenschutz ausgelöst. Seitdem hat sich auch einiges getan. Das zuständige Bundesamt setzt auf schnellere Warnungen direkt aufs Handy per Cell-Broadcast, neue Sirenen und generell mehr Geld für den Katastrophenschutz. Trotzdem sieht die Deutsche Umwelthilfe weiter große Lücken. Laut einer neuen Studie hat rund jeder 4. Landkreis ein hohes Risiko für schwere Hochwasser.
1: Schon wieder sorgt offenbar ein Anschlag an einer Bahnstrecke für Einschränkungen im Zugverkehr. An der Strecke Hamburg-Cuxhaven wurde ein Verteilerkasten angezündet. Das hat die Polizei mitgeteilt. Am Wochenende war bereits die Bahnstrecke zwischen Köln und Düsseldorf wegen eines Brandanschlags gesperrt. 100 Euro für einen Liter Saft. Foodwatch hat ein Nahrungsergänzungsmittel der Marke LaVita zur dreistesten Werbelüge des Jahres gekürt. Laut der Verbraucherschützer besteht das Produkt größtenteils aus Fruchtsaftkonzentrat und teilweise überdosierten Vitaminen. Das Werbeversprechen Fit fürs Leben kann der Saft dementsprechend nicht halten, so Chris Metmann von Foodwatch in der ARD.
3: Hier wird einem ja vorgemacht, wenn ich den Saft kaufe, dann, also ich sag's mal ein bisschen zugespitzt, werden alle Probleme gelöst. Normalerweise ist es aber so, wenn ich Vitaminmangel habe, wenn ich Nährstoffmangel habe, dann muss ich zum Arzt, zur Ärztin gehen und kriege ein entsprechendes Präparat verschrieben, was, Klammer auf, auch noch deutlich günstiger ist als dieser Saft.
1: Grundlage für den Preis war eine Umfrage. Die aktuelle Hitzewelle in Italien macht jetzt sogar dem Parmesan zu schaffen. Bei über 40 Grad geben die Kühe weniger Milch. Dazu wird wegen der Trockenheit das Futter knapp. Experten warnen, mehr Hitze könnte den berühmten Käse langfristig teurer machen und seine Qualität beeinflussen. 100 Spiele sind bei der Fußball-Weltmeisterschaft schon durch. 4 Stück gibt's noch. Heute treffen Frankreich und Spanien im ersten Halbfinale aufeinander. Morgen spielen dann England und Argentinien gegeneinander. Am Wochenende gibt es dann das Spiel um Platz 3 sowie am Sonntag dann das große Finale.
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4: Mit KI-Support. Sonnig und trocken ist es gerade in den meisten Ecken. Nur ganz vereinzelt kann es mal krachen mit einem Gewitter. Im Lauf des Tages wird es dann vor allem im Süden Richtung östliche Mitte deutlich unruhiger, mit teils kräftigen Gewittern, sonst bleibt's oft freundlich. Dazu Höchstwerte zwischen 21 und 35 Grad. Morgen meist Sonne, später in der Südhälfte mehr Wolken und öfter Schauer und Gewitter, maximal 32 Grad.

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1: Im Studio Holger Dilk. Vor genau 5 Jahren hat die Flutkatastrophe im Ahrtal und Teilen Nordrhein-Westfalens Deutschland erschüttert. Nach heftigem Starkregen wurden ganze Orte von den Wassermassen zerstört. Mehr als 180 Menschen starben. Heute wird mit Gedenkveranstaltungen an die Opfer erinnert. Gisa Weber.
2: Die Katastrophe hat schonungslos gezeigt, wie schlecht Deutschland damals auf so ein Extremereignis vorbereitet war. Trotzdem gibt es aus Sicht der deutschen Umwelthilfe noch immer große Lücken. Laut einer neuen Studie hat rund jeder 4. Landkreis ein hohes Risiko für schwere Hochwasserschäden. Die Umwelthilfe fordert deshalb etwa mehr Platz für Flüsse, zum Beispiel durch mehr Bauverbote in Überschwemmungsgebieten und einen schnelleren Ausbau des Hochwasserschutzes.
1: Schon wieder sorgt offenbar ein Anschlag an einer Bahnstrecke für Einschränkungen im Zugverkehr. An der Strecke Hamburg-Cuxhaven wurde ein Verteilerkasten angezündet. Das hat die Polizei mitgeteilt. Am Wochenende war bereits die Bahnstrecke zwischen Köln und Düsseldorf wegen eines Brandanschlags gesperrt. Eine lange Autofahrt, der nächste Rastplatz in Sicht und dann kommt die bange Frage, was erwartet mich da eigentlich? Ein aktueller ADAC-Test macht wenig Hoffnung. Finn Rebesell, Freundlieb.
3: 50 unbewirtschaftete Rastplätze, also ohne Tanke und Restaurant, wurden unter die Lupe genommen. Fast die Hälfte bekommt ein schlechtes Zeugnis. Besonders die Toiletten sind das große Problem. Fehlende Seife, kaputte Ausstattung und jede Menge Verbesserungsbedarf bei der Sauberkeit. Viele Plätze sind seit dem letzten Test vor 4 Jahren sogar schlechter geworden. Die zuständige Autobahn GmbH des Bundes muss handeln, heißt es vom ADAC.
1: 100 Euro für einen Liter Saft. Foodwatch hat ein Nahrungsergänzungsmittel der Marke Lavita zur dreistesten Werbelüge des Jahres gekürt. Laut der Verbraucherschützer besteht das Produkt größtenteils aus Fruchtsaftkonzentrat und teilweise überdosierten Vitaminen. Grundlage war eine Umfrage unter Verbrauchern. Wer holt sich das erste Ticket fürs Endspiel der Fußball-WM? Topfavorit Frankreich und Spanien kämpfen heute im ersten Halbfinale darum. Morgen folgt dann das 2. Halbfinale zwischen England und Argentinien. Das große Finale steigt dann am Sonntag im Stadion der New Yorker Football Teams.
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4: Mit KI-Support. Sonnig und trocken ist es gerade in den meisten Ecken, nur ganz vereinzelt kann es mal krachen mit einem Gewitter. Im Lauf des Tages wird es dann vor allem im Süden Richtung östliche Mitte deutlich unruhiger, mit teils kräftigen Gewittern, sonst bleibt's oft freundlich. Dazu Höchstwerte zwischen 21 und 35 Grad. Morgen meist Sonne, später in der Südhälfte mehr Wolken und öfter Schauer und Gewitter, maximal 32 Grad.
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9: 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Schön, dass ihr wieder dabei seid zu so später Stunde am Montagabend beim Soundchecker im Wonnemonat Mai. Ich grüße euch. Manchmal braucht ein Song Jahre, um aus der virtuellen Welt aufzutauchen. So It Goes kommt gleich zwischen euren Lauscherchen, ist von Man Man Fingers and the Outlaws. Ja, und diese Band war, oder dieser Song auch, war durch Cyberpunk 2077 längst Kult. Jetzt ist klar, dahinter steckt Ryan Kantner alias Honus Honus von Man Man. Und dank Sub Pop gibt's den Track jetzt offiziell. Viel Spaß in der 60-minütigen Sendung der Sensationen. Soundchecker hier bei Alex Berlin.

0: Melanie Baker mit Real Life aus dem Album Somebody Help Me, I'm Being Spontaneous. Ja, kennt ihr schon das Album? Ja, ich habe am anderen Song schon mal vorgestellt von Melanie Baker. So, immer wenn ich ein Album schreibe und produziere, durchsuche er parallel den Immobilienmarkt nach Bars und Kneipen, die er übernehmen könnte. Das gesteht Konstantin Gropper, aka Get Will Soon. Er hat jetzt einen neuen Song raus namens Okay und wird jetzt gleich erzählen, um was da geht. Neues Album ist am Start, soll demnächst rauskommen, heißt Minus the Magic. Aber jetzt Konstantin, jetzt erzähl mal, um was geht's denn eigentlich in dem Song Okay?
1: Ich denke, der Song Okay handelt davon, wie man in diesen Zeiten einigermaßen klarkommen kann. Denn klar, es sind schwierige Zeiten und düstere Zeiten und oft einfach dumme Zeiten. Aber vielleicht ist es jetzt auch Aufgabe von Kunst und Musik, nicht nur rumzujammern, sondern auch mal was Erbauliches zu fabrizieren. Und deshalb, es mag im Moment vielleicht nicht so aussehen, aber ich bin sicher, es wird auch wieder okay. Irgendwie geht es auch darum, dass immer alle sagen, alles gut. Das stimmt ja nun wirklich nie. Vielleicht müssen wir uns vorübergehend auf okay einigen. Okay ist auch okay. Mit einer 4 wirst du auch versetzt. Das ist Euphorie mit Reality Check. Das ist okay.

Eine Alternative Rockband aus Israel, Tampa City, habe ich gerade gehört. Und der Song hieß Self-Aware. Von Israel kommen wir jetzt zu einer ukrainisch-amerikanischen Künstlerin. Sie verbindet ihre Songs mit klaren Botschaften und Engagement für ihr Heimatland. Kelsey Kimberlin mit dem Song Champ haben wir jetzt gleich im... Naja, nicht gleich, haben wir ja jetzt schon, ja. Zum Jahrestag des Ukraine-Kriegs hat sie jetzt die neue Single Champ veröffentlicht. Eine bewegende Hommage an Mut, Würde und Zusammenarbeit.

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1: Aktuelle Album heißt Life in a Life von der schwedischen Hardrock-Band Thunder Mother. Die ist übrigens auch bekannt für häufige Besetzungswechsel. Frühe Mitglieder waren zum Beispiel Claire, Generica und das waren die prägendsten Stimmen. Jetzt zur Zeit gibt es Philippa, Linnea, Mysern und Sean. Eben Thunder Mother. Das war der Song Hello Waiter.
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Ja, und dieses Mal kommt eine Band aus München auf eure Lauscher. 2015 wurden sie gegründet und die kann man auch demnächst sehen in Berlin am 13.11. im Festsaal Kreuzberg, in Köln in der Live Music Hall und in München natürlich auch in der Muffathalle und in Erlangen im E-Werk. Ein komplett neues Album gibt es noch.

Habt ihr da irgendjemanden singen gehört? Also ich nicht. Ich habe da jetzt gar keinen singen gehört. Ja, ist ja ganz klar, weil es war diese Band, die sich da nennt The Tremolo Beer Good mit dem Song Only Game in Town. The Tremolo Beer Good ist eine deutsche Instrumentalband und macht so ein bisschen Surfrock. Passt gerade so schön in die Zeit jetzt so langsam. Die Band wurde 1995 in Wiesbaden gegründet. Auch mal nicht schlecht. Hin und wieder mal auch Instrumentalmusik, obwohl es eigentlich schon ziemlich selten ist hier in der Sendung Soundchecker. So, und jetzt kommt wieder Austin. Austin hat, glaube ich, die Leningrad Cowboys im Petto hier. Lasst uns mal reinhören.

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1: Die kommen aus dem hohen Norden, sehen aus wie eine Mischung aus Rockabilly, Sowjetparodie und Comicfigur. Und genau das war ihr Plan. Die Leningrad Cowboys gründen sich 1987 in Finnland, ursprünglich als satirisches Projekt rund um die Kultband Sleepy Sleepers. Die Idee? Eine fiktive russische Rocktruppe mit überlangen Spitzschuhen und meterhohen Tollen, die amerikanische Rockklassiker auf herrlich überdrehte Art covert. Der internationale Durchbruch kommt 1989, auch dank des Films Leningrad Cowboys Go America von Aki Kaurismäki. Darin tourt die Band als schräge Sowjet-Kombo durch die USA und plötzlich wird aus der Parodie ein echtes Kultphänomen. 1990 folgt dann ihre Version von These Boots im Original von Nancy Sinatra aus dem Jahr 1966. Statt elegantem 60s-Swing gibt's hier stampfenden Rock, Bläserpower und diesen ironischen Unterton, der immer ein bisschen zwinkert. Genau diese Mischung macht den Song in Europa zum Hit und zementiert den Ruf der Cowboys als wohl schrägste Exportware Finnlands. Und jetzt heißt es, Stiefel an, Tolle richten. Hier sind die Leningrad Cowboys mit ihrer Version von These Boots.
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3: Hallo Deutschland, this is Joel from the band Hoka, and you're listening to our new single Blackbird.

0: Ja, ich finde ein cooles Song, ne? Einen coolen Song. Joel hat es ja schon angesagt. Joel Hawker, wie der Song hieß, Blackbird. Neues Album heißt Via Miseria Nummer 5. Übrigens, sie kommen aus Holland. Nee, ich hab's richtig erkannt, aus Finnland natürlich. Und die positionieren sich quasi klar als konzeptionelles Rockprojekt mit Seriencharakter. Vergleichbar mit Acts, die Musik zum Teil als größeren narrativen Universums begreifen. Tja, noch dabei in der Band sind Pauli Rantasalmi und Jimmy Aslak. Übrigens, Pauli ist aus der Band Rasmus und Joel, ja, hat mal Blind Channel gemacht. Nicht schlecht. So, und jetzt kommen wir zu Generation Radio. Nicht dieses Radio, wo ihr gerade eingeschaltet habt. Nein, das ist eine Band, eine Super Rock Group, die 2022 gegründet wurde und sich aus bekannten Musikern der Bands Journey, Chicago und weiteren Projekten zusammensetzt. In einer Sendung zuvor habt ihr bestimmt schon mal was davon gehört. Ich finde die cool. Ich bekomme immer wieder was von Bands und dann, die ich schon mal gespielt habe. Und ja, ich spiele ja nochmal, ganz klar. Hier ist der Song The Melody.
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0: Das war Starter Car, eine Indie-Alternative-Country-Band aus London mit dem Song Throwing Down. So, und jetzt haben wir hier wieder Jacoby. Jacoby kennt ihr, na? Sagt's euch der was, der Name? Papa Roach natürlich. Jacoby, sag mal den neuen Song an. Was für ein neuer Song ist am Start?
1: Hey, what's up? It's Jacoby from Papa Roach and I'm here to let you know our new song Wake Up Calling is out now. Check it out. I hope you love it.
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0: Ja, Opt Critical, USA, so hieß der Song, und die sind auch aus USA. Es ist eine politisch motivierte Band. Die Mitglieder von Opt Critical sind bewusst anonym. Ja, das Song ist ja auch, ich glaube, mit dem würde man nicht einreisen können in die USA. Ne? Laut eigener Aussage steht die Botschaft über die Person. Deswegen ist die Botschaft wichtiger als die Personen in der Band. Dieser politische geprägte Rocksong, der sich mit der zunehmenden Spaltung der US-Gesellschaft auseinandersetzt und dieser kritisch kommentiert. Ja, sowas gibt's auch hier in der Sendung Soundchecker. Auch wie hier Mickey D. Ihr kennt Mickey D, der sagt auch gleich den nächsten Song an. Mickey D kennt ihr von einer anderen Band. Na, überlegt mal. Ja? Motorhead natürlich. Und Lex Legend gibt's jetzt hier als eine Superband. Da ist eben Mickey D auch dabei. Und sag mal einfach den Titel an hier.
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Jawohl, da war Mickey T voll am Rocken hier. Die Supergroup Lex Legend, Sleep Eternally. Ja, ist die neueste Single. Und ich sag jetzt schon mal wieder tschüss, ciao, ciao, bis in 14 Tagen hier. Der Wonne-Monat Mai ist jetzt von mir vorbei. Ja, dann, was kommt denn dann? Ach so, ja, Juni, Mann, das Jahr geht ja voran hier. Zum Schluss habe ich hier einen Song von David Loves. Der Song heißt Holy. David Loves ist der irische Newcomer mit außergewöhnlicher Stimme, werdet ihr gleich merken. Und jetzt eben seine neue Single Holy. Ich sag ciao, bis in 14 Tagen, haben wir gesagt. Können wir mal. Ich drehe schon mal die Sanduhr rum, ja. Es ist ja bald vorbei. Derweil bitte nicht ärgern lassen durch die Formatradios mit den ewig gleichen Gedud, ja.

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3: Im Studio Holger Dilk. Vor genau 5 Jahren hat die Flutkatastrophe in Nordrhein-Westfalen und Rheinland-Pfalz mehr als 180 Menschen das Leben gekostet. In der Ahrtal-Region wird heute an die Opfer erinnert. Unter anderem Bundespräsident Steinmeier und Kanzler Merz sind vor Ort. Gisa Weber.
4: Die Katastrophe hat ein großes Umdenken im Bereich Bevölkerungs- und Katastrophenschutz ausgelöst. Seitdem hat sich auch einiges getan. Das zuständige Bundesamt setzt auf schnellere Warnungen direkt aufs Handy per Cell-Broadcast, neue Sirenen und generell mehr Geld für den Katastrophenschutz. Trotzdem sieht die Deutsche Umwelthilfe weiter große Lücken. Laut einer neuen Studie hat rund jeder 4. Landkreis ein hohes Risiko für schwere Hochwasser.
3: Die Serie mutmaßlicher Brandanschläge auf Bahnstrecken reißt nicht ab. Nach dem Feuer an der Strecke zwischen Köln und Düsseldorf am Wochenende ist jetzt die Verbindung zwischen Hamburg und Cuxhaven betroffen. Dort wurde ein Verteilerkasten angezündet. Aktuell fahren dort keine Züge. 100 Euro für einen Liter Saft. Foodwatch hat ein Nahrungsergänzungsmittel der Marke Lavita zur dreistesten Werbelüge des Jahres gekürt. Laut der Verbraucherschützer besteht das Produkt größtenteils aus Fruchtsaftkonzentrat und teilweise überdosierten Vitaminen. Das Werbeversprechen Fit fürs Leben kann der Saft dementsprechend nicht halten, so Chris Medmann von Foodwatch in der ARD.
5: Hier wird einem ja vorgemacht, wenn ich den Saft kaufe, dann, also ich sag's mal ein bisschen zugespitzt, werden alle Probleme gelöst. Normalerweise ist es aber so, wenn ich Vitaminmangel habe, wenn ich Nährstoffmangel habe, dann muss ich zum Arzt, zur Ärztin gehen und kriege ein entsprechendes Präparat verschrieben, was, Klammer auf, auch noch deutlich günstiger ist als dieser Saft.
3: Grundlage für den Preis war eine Umfrage. Die kleine Pause während der Autofahrt kann schnell zur Enttäuschung werden. Ein aktueller ADAC-Test zeigt, fast jeder zweite Autobahnrastplatz, also ohne Tanke oder Bistro, schneidet schlecht ab. 50 Anlagen wurden überprüft. Vor allem bei den Sanitäranlagen hapert es gewaltig, vor allem in puncto Sauberkeit. Die Fußball-Weltmeisterschaft biegt auf die Zielgerade ein. Heute steht das erste Halbfinale auf dem Programm. Der FIFA-Weltranglisten-Erste und Topfavorit Frankreich spielt ab 21 Uhr gegen Spanien. Morgen gibt es dann das zweite Halbfinale zwischen England und Argentinien.
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6: Mit KI-Support. Sonnig oder meist sonnig läuft es gerade, aber ganz im Osten kann es schon mal krachen. Und ab dem Nachmittag wird es vor allem im Süden deutlich unruhiger mit teils kräftigen Gewittern, heftigem Regen und Hagel. Dazu wird es richtig heiß, die Höchstwerte liegen zwischen 21 und 35 Grad. Morgen erst oft freundlich, später wieder mehr Wolken und in der Südhälfte häufiger Schauer und Gewitter, maximal 32 Grad.
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11: Ja, so schaut's aus. Kann ich nur bestätigen, alle 14 Tage hier bei Alex Berlin. Nach mir kommt, wie gewohnt, die Sendung Souterrain, aber dazwischen haben wir noch jede Menge Zeit, neue Songs zu hören, wie zum Beispiel von der nächsten Band hier, The Bird's View. Aktuell steht ihr neues Album Above Chaos in den Startlöchern, kommt übrigens am 26. Mai raus und hier ist der Song Shadows.

0: 8 Feet Fine. In Your Room hieß der Song. Neue EP ist bereits am Start, nennt sich Turning Points. Die kommen aus Erkelenz, Nordrhein-Westfalen. Und seit 2021 gibt's diese vier sympathischen Musiker. Schreiben die zumindest hier. Der Sänger heißt Sascha Appelt. Ja, und dann gibt's noch Axel Myers, dann Florian Jendrischik und Michael Lenzen. Ja, coole Sache aus Erkelenz. So, und jetzt muss ich gerade mal gucken. Ah, die Sally ist wieder da. Sally, kannst du die nächste Band dann sagen?
1: Ja, mache ich sehr gerne.
0: Okay, dann würde ich sagen, hau rein.
1: Venus 5 ist ein internationales, rein weibliches Pop-Metal-Metal-Projekt aus Europa. Die Band wurde 2021 ins Leben gerufen und besteht aus 5 Sängerinnen aus verschiedenen Ländern. Carmen Klinch, Slowenien. Jelena Milovanovic, Serbien. Tetsi Persson, Schweden, bekannt von Hell in the Club. Herma, Italien. Und Irina Sidlari, Albanien. Ende Dezember 2025 wurde angekündigt, dass am 20. März 2026 das zweite Studioalbum March of the Venus 5 erscheinen soll. Und hier ist der Song Like a Witch in der Sendung Soundchecker.

Venus 5 oder Venus 5, egal. Sally hat es ja richtig gut angesagt. Vor allem die ganzen Namen, da muss ich mir mal, ich glaube, ich mache ich umgekehrt, ich mache ein Praktikum bei ihr, würde ich sagen. Die nächste Dame kann ich vielleicht ansagen, Claudia Kane heißt sie. Sie gibt seit fast 25 Jahren in der Musikszene und sie hat schon einige Titelsongs von diversen Sat.1-Serien, wie zum Beispiel Benzin im Blut, kreiert oder mit Sonja Kirchberger 36 Stunden Angst, falls ihr da schon mal reingehört habt. Hier ist jetzt Claudia Kane mit dem Song Here for One Day.

Jule Hoekstra, 13, ist das Soloprojekt des amerikanischen Gitarristen Jule Hoekstra, der als Musiker alles schon gesehen hat. Von Whitesnake über Trans-Siberian Orchestra bis zu Auftritten mit Cher und Night Ranger. Seine Karriere als klassisch inspirierter Rock-Gitarrist begann nach Klavier und Cello in der Kindheit. Aber spätestens mit AC/DC-Gitarrenriffen war die Richtung klar. Rock und Hardrock. Und hier ist der Song You Can Give von Jule Hoekstra's 13. Nur hier in der Sendung Soundchecker. 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
1: Ja, würde ich auch sagen, abschalten könnt ihr woanders. Das war The Clockworks. Neues Album heißt The Entertainment und das sind eine vierköpfige Band, Indie-Post-Punk-Rock-Band aus Galway, Irland, die mittlerweile in London lebt, diese Band, und arbeitet. Ja, derzeit, ich habe mal geschaut, ob die irgendwelchen Tourtermine haben. Ja, es gibt's leider nichts.
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1: Der Stunde. Oh, geht wieder runter. Runter wie Öl. Ja, die nächste Band ist auch echt ein Soundchecker-Tipp der Stunde. Die heißt Rever, also R-E-V-I-R. Zwei Songs habe ich von denen, wie ihr gewohnt seid, vom Soundchecker-Tipp der Stunde. Einmal Cheesy und danach Coffee Date. Das neue Album heißt Ephemeral und Rever ist quasi eine Indie-Rock-Pop-Band aus Oberhausen in Nordrhein-Westfalen, jawohl. Sie haben so Gitarrenhooks drauf und machen so ein bisschen Indie-Rock-Vibes. Die Formation besteht aus 5 Leuten. Wenn ihr jetzt gleich nachzählt, dann stimmt das auch so. Christina Holderer, Benedikt Wolf, Lenhard Käthen, Alex Denfield und Denfeld, nicht Field, wie ihr wollt, und Finn Keidel.

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0: Pound of Feathers kommt am 13. März raus. Übrigens sind Black Rose eine legendäre amerikanische Rockband. 1984 wurden sie gegründet von den Brüdern Chris und Rich Robinson und das Ganze in Atlanta, Georgia. Coole Musik hier.
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0: Ja, voll geil. Deswegen machen wir auch mit voll geilen Sachen weiter. Black Label Society. Ja, Name and Blood haben sie jetzt hier am Start. Neues Album Engines of Demolition. Am 27. März kommt es raus. Sie haben sich gegründet 1998 in Los Angeles. Zakk Wylde, ja, war da Maske.

Ja, exklusiv hier auf deinem supergeilen Radiosender. Gemütlich hier im Studio auf jeden Fall. Martin Goldenbaum, der ist 1978 geboren in Waren an der Müritz. Und wie er dann auch merkt, ist es ein deutscher Musiker, Sänger, Gitarrist und Liedermacher. Er hat was Neues am Start. Alles ist bunt oder Alles bunt vielmehr. Das ist ein neues Album. Ja. Und hier ist das letzte Lied. So heißt der Song. Ist nicht das letzte Lied aus dem Album, sondern heißt so. Übrigens muss ich noch dazu sagen, er lebt und arbeitet in Berlin. Ursprünglich begann er in den 90er Jahren mit Punkrock. Ja, das muss ich noch sagen. Also das war noch unbedingt nötig zu sagen. Seid ihr auch eine Band? Habt ihr eine Band? Kennt ihr eine Band? Ja, und ihr müsst es spielen lassen beim Soundchecker, dann her damit.

0: großartige Pascal Finkenauer.
1: Genau, mit Fettes Brot. Fettes Brot besteht ja aus Dr. Renz, König Boris, Björn, Beton. Und jetzt habt ihr auch Pascal Finkenauer mitgehört. Das ist nicht ganz neu, diese Song. Nein, sie haben es quasi wieder rausgebracht auf dem finalen Live-Album letzten Jahr im November. Ich habe mir gedacht, das ist was für euch. Ja, habt ihr auch bemerkt, dass es jetzt gerade auch eine kleine Deutschrunde ist? Ja, schon wieder mal. Dann freut es mich auch, den nächsten hier reinzuklatschen. Und zwar Ansa Sauermann. Er hat gerade gleich den Song Wahre Liebe. Geht's noch? Wird im Februar erscheinen. Auf CD, digital und eben Vinyl. Vinyl auch mal, das ist ja schön. Schönes, rundes Plastik, ja. Übrigens ist Ansa Sauermann ein deutscher Songwriter, der am 4. April 1989 in Dresden geboren ist. Und ja, ich würde sagen, wir müssen unbedingt mal in den coolen Song reinhören. Hat einen coolen Flow, würde ich sagen. Und passt extra für eure Lauscherschirren, weil die schrubben jetzt genau mit dem Song durch.
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0: Also ich weiß nicht, wie es euch geht. Mir gefällt der Song von Ansa Sauermann. So, jetzt kommt noch ein Song hier, der letzte Song für dieses Mal. Wir hören uns da wieder in 14 Tagen, denke ich, ja. Beziehungsweise ja, hört einfach mal rein hier in die Sendung Soundchecker. Quält mir immer wieder, dass ihr da reinhört. Jetzt haben wir noch Boy und Bear mit dem Song Roses. Dripping Over Time ist bereits draußen. Und Dave, erzähl mal ein bisschen was hier über den Song, okay?
1: G'day guys, it's Dave from Boy and Bear here and you're listening to our new song Roses. Roses is about the fact that essentially we're all gonna die. But ultimately that is one of the greatest inspirations for life. So yeah, hope you enjoy it.

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2: Im Studio Colin Mock. Vor genau 5 Jahren hat die Flutkatastrophe im Ahrtal Deutschland erschüttert. Nach heftigem Starkregen wurden ganze Orte von den Wassermassen zerstört. Mehr als 180 Menschen starben in NRW und Rheinland-Pfalz. Heute wird mit Gedenkveranstaltungen an die Opfer erinnert. Details von Gisa Weber.
3: Die Katastrophe hat schonungslos gezeigt, wie schlecht Deutschland damals auf so ein Extremereignis vorbereitet war. Trotzdem gibt es aus Sicht der deutschen Umwelthilfe noch immer große Lücken. Laut einer neuen Studie hat rund jeder 4. Landkreis ein hohes Risiko für schwere Hochwasserschäden. Die Umwelthilfe fordert deshalb etwa mehr Platz für Flüsse, zum Beispiel durch mehr Bauverbote in Überschwemmungsgebieten und einen schnelleren Ausbau des Hochwasserschutzes.
2: Wer ins Pflegeheim zieht, muss immer mehr aus eigener Tasche zahlen. Im bundesweiten Schnitt kostet es im ersten Jahr im Monat knapp 3.400 Euro, die Bewohner selbst oder ihre Familien stemmen müssen. Laut Verband der Ersatzkassen liegt das unter anderem daran, dass Pflegekräfte inzwischen deutlich mehr verdienen. Obwohl sich der Iran-Krieg derzeit wieder rasant zuspitzt, hält Donald Trump eine Einigung weiter für möglich. Das hat der US-Präsident zumindest im Weißen Haus erklärt. Silas Quiring berichtet.
4: Ja, und quasi zeitgleich sind die US-Streitkräfte die 3. Nacht in Folge Angriffe auf den Iran geflogen. Auf Deeskalation scheint Trump also nicht zu setzen. Mit den Attacken soll der Iran so geschwächt werden, dass er keine Schiffe in der Straße von Hormuz mehr angreifen kann, heißt es vom Regionalkommando. Trump kündigte zuletzt ja auch eine erneute Blockade iranischer Häfen an. Iranische Schiffe oder Lieferanten sollen demnach gar nicht mehr durchkommen, alle anderen sollen eine Art Maut zahlen.
2: 2 Monate nach dem Tigerangriff in Sachsen ist das Opfer jetzt gestorben. Der 72-Jährige war auf einem Privatgelände von einem entlaufenen Tiger attackiert und schwer verletzt worden. Gegen die Besitzerin des Raubtiers, die selbsternannte Tiger Queen, wird wegen fahrlässiger Tötung ermittelt. Die Fußball-WM biegt auf die Zielgerade ein. Heute steht das erste Halbfinale auf dem Programm. Der FIFA-Weltranglisten-Erster und Topfavorit Frankreich spielt ab 21 Uhr gegen Spanien. Morgen gibt's dann das zweite Halbfinale zwischen England und Argentinien.
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5: Mit KI-Support. Sonnig oder meist sonnig läuft es gerade, aber ganz im Osten kann es schon mal krachen. Und ab dem Nachmittag wird es vor allem im Süden deutlich unruhiger mit teils kräftigen Gewittern, heftigem Regen und Hagel. Dazu wird es richtig heiß, die Höchstwerte liegen zwischen 21 und 35 Grad. Morgen erst oft freundlich, später wieder mehr Wolken und in der Südhälfte häufiger Schauer und Gewitter, maximal 32 Grad.

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1: Im Studio Colin Mock. Vor genau 5 Jahren hat die Flutkatastrophe im Ahrtal und Teilen NRWs mehr als 180 Menschen das Leben gekostet. Heute gibt es mehrere Gedenkveranstaltungen, unter anderem Bundespräsident Steinmeier und Kanzler Merz kommen ins Ahrtal. Gisa Weber mit den Einzelheiten.
2: Die Katastrophe hat ein großes Umdenken im Bereich Bevölkerungs- und Katastrophenschutz ausgelöst. Seitdem hat sich auch einiges getan. Das zuständige Bundesamt setzt auf schnellere Warnungen direkt aufs Handy per Cell-Broadcast, neue Sirenen und generell mehr Geld für den Katastrophenschutz. Trotzdem sieht die Deutsche Umwelthilfe weiter große Lücken. Laut einer neuen Studie hat rund jeder 4. Landkreis ein hohes Risiko für schwere Hochwasser.
1: Nach der Messerattacke an einem Gymnasium im bayerischen Schongau gehen die Ermittler inzwischen von einem möglichen extremistischen Motiv aus. Demnach war der 16-jährige Tatverdächtige den Behörden auch schon vor der Tat bekannt. 2 Schülerinnen wurden bei der Attacke letzte Woche schwer verletzt. Die Kosten für einen Platz im Pflegeheim steigen weiter und weiter und damit auch der Eigenanteil für die Bewohner. Wer ins Pflegeheim zieht, muss im ersten Jahr im Schnitt knapp 3.400 Euro im Monat aus eigener Tasche zahlen. Mehr von Jana Klonikowski.
3: Das sind laut Verband der Ersatzkassen nochmal fast 260 Euro mehr als letztes Jahr. Hauptgrund sind die stark gestiegenen Gehälter der Pflegekräfte. Natürlich ist es richtig, dass die Pflegekräfte gut bezahlt werden, heißt es vom VdK. Die Politik müsse aber erreichen, dass Eigenanteile begrenzt werden. Die bisherigen Pflegereformpläne von Bundesgesundheitsministerin Wagen sehen allerdings vor, dass Pflegebedürftige stärker belastet werden.
1: Schlechte Toiletten, keine Laternen oder Sitzmöglichkeiten. Fast jeder 2. Rastplatz fällt im ADAC-Test durch. Dabei wurden Plätze ohne Restaurant oder Tankstelle unter die Lupe genommen. Vor allem beim Zustand der Toiletten muss sich was ändern, heißt es vom ADAC. 100 Spiele sind bei der Fußball-WM schon durch, jetzt kommen die entscheidenden. Heute Abend steigt das erste Halbfinale, Topfavorit Frankreich gegen Europameister Spanien. Für viele ist das schon das vorgezogene Endspiel. Morgen geht's dann für England und Argentinien ums 2. Finalticket.
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4: Mit KI-Support. Meist sonnig und trocken ist es heute Nachmittag, aber in Richtung Osten kann es ab dem Nachmittag auch mal krachen mit kräftigen Gewittern. Dazu wird es ziemlich heiß, vielerorts mit 30 bis 35 Grad bis zum Abend. Morgen geht es erstmal meist sonnig weiter, später gibt es vor allem im Süden wieder mehr Wolken und öfter Schauer und Gewitter bei maximal 32 Grad.

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1: Im Studio Colin Mock. Vor genau 5 Jahren hat die Flutkatastrophe im Ahrtal Deutschland erschüttert. Nach heftigem Starkregen wurden ganze Orte von den Wassermassen zerstört. Mehr als 180 Menschen starben in NRW und Rheinland-Pfalz. Heute wird mit Gedenkveranstaltungen an die Opfer erinnert. Details von Gisa Weber.
2: Die Katastrophe hat schonungslos gezeigt, wie schlecht Deutschland damals auf so ein Extremereignis vorbereitet war. Trotzdem gibt es aus Sicht der deutschen Umwelthilfe noch immer große Lücken. Laut einer neuen Studie hat rund jeder 4. Landkreis ein hohes Risiko für schwere Hochwasserschäden. Die Umwelthilfe fordert deshalb etwa mehr Platz für Flüsse, zum Beispiel durch mehr Bauverbote in Überschwemmungsgebieten und einen schnelleren Ausbau des Hochwasserschutzes.
1: Wer ins Pflegeheim zieht, muss immer mehr für den eigenen Platz zuzahlen. Inzwischen sind es im ersten Jahr im Pflegeheim bundesweit im Schnitt knapp 3.400 Euro monatlich, so der Verband der Ersatzkassen. Regional sind die Unterschiede groß. In Bremen müssen Pflegebedürftige rund 900 Euro mehr zahlen als in Sachsen-Anhalt. Der goldene Windbeutel für die dreisteste Werbelüge geht dieses Jahr an La Vita. In einer Online-Umfrage bekam das Fruchtsaftkonzentrat die meisten Stimmen. Clara Häuser von Foodwatch sagte uns,
3: Mikronährstoffkonzentrat nennen die das, besteht hauptsächlich aus Fruchtsaftkonzentrat mit ein paar zugesetzten Nährstoffen und Vitaminen. Und ja, La Vita will da für den Liter ganze 100 Euro. Also ist wirklich eine ziemlich dreiste Gesundheitsabzocke.
1: Langsames heißt nicht automatisch günstigeres Internet. Eine Auswertung von Verivox zeigt, wer mit einem kleinen Tarif unterwegs ist, zahlt oft fast genauso viel wie für deutlich schnellere Anschlüsse. Demnach könnten über 80% bei einem Tarifwechsel sparen. Die Fußball-WM biegt auf die Zielgerade ein. Heute steht das erste Halbfinale auf dem Programm. Der FIFA-Weltranglisten-Erster und Topfavorit Frankreich spielt ab 21 Uhr gegen Spanien. Morgen gibt's dann das zweite Halbfinale zwischen England und Argentinien.
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4: Mit KI-Support. Meist sonnig und trocken ist es heute Nachmittag, aber in Richtung Osten kann es ab dem Nachmittag auch mal krachen mit kräftigen Gewittern. Dazu wird es ziemlich heiß, vielerorts mit 30 bis 35 Grad bis zum Abend. Morgen geht es erstmal meist sonnig weiter, später gibt es vor allem im Süden wieder mehr Wolken und öfter Schauer und Gewitter bei maximal 32 Grad.

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1: Im Studio Colin Mock. Schmerz und Leid sind 5 Jahre nach der verheerenden Flutkatastrophe in Rheinland-Pfalz und NRW nicht vergessen. Das hat Bundespräsident Steinmeier bei einem Besuch im damals besonders betroffenen Ahrtal gesagt. Allein dort waren im Juli 2021 135 Menschen bei der Flut ums Leben gekommen. Insgesamt waren es 184 Tote. Steinmeier betonte bei einer Kranzniederlegung:
2: Dieser Tag ist auch ein Auftrag an uns alle, mit unseren Möglichkeiten dafür zu sorgen, dass Hochwasserkatastrophen mit den Folgen, wie wir sie hier erlebt haben, sich möglichst nicht wiederholen.
1: Nach der Messerattacke an einem Gymnasium im bayerischen Schongau gehen die Ermittler inzwischen von einem möglichen extremistischen Motiv aus. Demnach war der 16-jährige Tatverdächtige den Behörden auch schon vor der Tat bekannt. 2 Schülerinnen wurden bei der Attacke letzte Woche schwer verletzt. 2 Monate nach dem Tigerangriff in Sachsen ist das Opfer jetzt gestorben. Der 72-Jährige war Mitte Mai auf einem Privatgelände von einem entlaufenen Tiger attackiert und schwer verletzt worden. Mehr von Jana Klonikowski.
3: Der Tiger hat einer Dompteurin gehört und war aus seinem Gehege entkommen. Die Polizei erschoss ihn später in einer Gartenanlage. Gegen die Halterin und selbsternannte Tigerqueen wird inzwischen wegen fahrlässiger Tötung ermittelt. 6 weitere Tiger wurden ihr wegen der Haltungsbedingungen von den Behörden weggenommen und in eine Auffangstation nach Spanien gebracht. Der ganze Fall hat auch für Diskussionen gesorgt, ob es bei der Haltung von Raubtieren schärfere Vorgaben braucht.
1: Die kleine Pause während der Autofahrt kann schnell zur Enttäuschung werden. Ein aktueller ADAC-Test zeigt, fast jeder 2. Autobahnrastplatz ohne Tanke oder Bistro schneidet schlecht ab. 50 Anlagen wurden insgesamt überprüft. Vor allem bei den Sanitäranlagen hapert's gewaltig, vor allem in puncto Sauberkeit. 100 Spiele sind bei der Fußball-WM schon durch, jetzt kommen die entscheidenden. Heute Abend steigt das 1. Halbfinale, Topfavorit Frankreich gegen Europameister Spanien. Für viele ist das schon das vorgezogene Endspiel. Morgen geht's dann für England und Argentinien ums 2. Finalticket.
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4: Mit KI-Support. Sonnig bis leicht wolkig ist es gerade am späten Nachmittag, dabei bleibt es oft trocken, aber in der Südhälfte können teils kräftige Gewitter hochgehen. Dazu richtig heiß mit aktuellen Spitzen um 35 Grad. Morgen erstmal wieder viel Sonne und nur ein paar Wolken, später in der Südhälfte mehr Grau und häufiger Schauer und Gewitter bei maximal 32 Grad.

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1: Im Studio Colin Mock. Der Tag heute ist ein Auftrag an uns alle, dafür zu sorgen, dass sich Hochwasserkatastrophen möglichst nicht wiederholen. Das hat Bundespräsident Steinmeier bei einem Besuch im Ahrtal gesagt. Dort waren bei der Flutkatastrophe vor genau 5 Jahren 135 Menschen gestorben. Insgesamt gab es über 180 Tote. Mehr von Gisa Weber.
2: Die Katastrophe hat ein großes Umdenken im Bereich Bevölkerungs- und Katastrophenschutz ausgelöst. Seitdem hat sich auch einiges getan. Das zuständige Bundesamt setzt auf schnellere Warnungen direkt aufs Handy per Cell-Broadcast, neue Sirenen und generell mehr Geld für den Katastrophenschutz. Trotzdem sieht die Deutsche Umwelthilfe weiter große Lücken. Laut einer neuen Studie hat rund jeder 4. Landkreis ein hohes Risiko für schwere Hochwasser.
1: Die Kosten für einen Platz im Pflegeheim steigen weiter und weiter und damit auch der Eigenanteil für die Bewohner. Wer ins Pflegeheim zieht, muss im ersten Jahr im Schnitt knapp 3.400 Euro im Monat aus eigener Tasche zahlen. Mehr von Jana Klonikowski.
3: Das sind laut Verband der Ersatzkassen nochmal fast 260 Euro mehr als letztes Jahr. Hauptgrund sind die stark gestiegenen Gehälter der Pflegekräfte. Natürlich ist es richtig, dass die Pflegekräfte gut bezahlt werden, heißt es vom VdK. Die Politik müsse aber erreichen, dass Eigenanteile begrenzt werden. Die bisherigen Pflegereformpläne von Bundesgesundheitsministerin Wagen sehen allerdings vor, dass Pflegebedürftige stärker belastet werden.
1: 2 Monate nach dem Tigerangriff in Sachsen ist das Opfer jetzt gestorben. Der 72-Jährige war auf einem Privatgelände von einem entlaufenen Tiger attackiert und schwer verletzt worden. Gegen die Besitzerin des Raubtiers, die selbsternannte Tiger Queen, wird wegen fahrlässiger Tötung ermittelt. Schlechte Toiletten, keine Laternen oder Sitzmöglichkeiten. Fast jeder 2. Rastplatz fällt im ADAC-Test durch. Dabei wurden Plätze ohne Restaurant oder Tankstelle unter die Lupe genommen. Vor allem beim Zustand der Toiletten muss sich was ändern, heißt es vom ADAC. Die Fußball-WM biegt auf die Zielgerade ein. Heute steht das erste Halbfinale auf dem Programm. Der FIFA-Weltranglisten-Erster und Top-Favorit Frankreich spielt ab 21 Uhr gegen Spanien. Morgen gibt's dann das 2. Halbfinale zwischen England und Argentinien.
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4: Mit KI-Support. Sonnig oder nur leicht wolkig geht's durch den Abend, trocken bleibt's in vielen Ecken. Aber im Osten sind auch mal Gewitter dabei und später können im Süden noch mal Schauer oder Gewitter aufploppen. In der Nacht liegen die Tiefstwerte bei 21 bis 12 Grad. Morgen erst freundlich, später in der Südhälfte mehr Wolken und öfter Schauer oder kräftige Gewitter. Dazu maximal 32 Grad.

0: 1984 in Krefeld gegründet, erst als Lucifer's Heritage unterwegs und dann als Blind Guardian zu einer der prägenden Bands des europäischen Power Metal geworden. Anfang der 90er drehen sie richtig auf. Schnell, technisch, aber plötzlich auch episch. Mehrstimmige Chöre, Fantasy-Texte, große Melodien. 1995 erscheint Imaginations from the Other Side. Ein Album, das viele Fans bis heute als kreativen Höhepunkt feiern. Die Produktion wird dichter, die Songs komplexer, der Sound erwachsener. Frontmann Hansi Kirsch konzentriert sich zu dieser Zeit immer stärker auf seinen Gesang. Und genau das hört man. Diese markante Stimme trägt ganze Welten. Eine schöne Anekdote aus der Phase: Die Band arbeitet damals akribisch im Studio, feilt an Chorarrangements, stapelt Gesangsspur auf Gesangsspur. Fast schon wie Queen im Metal-Gewand. Der Aufwand zahlt sich aus. Blind Guardian werden endgültig international wahrgenommen. Und aus genau diesem Album holen wir jetzt einen der kraftvollsten, treibendsten Songs. Hier sind Blind Guardian mit Bright Eyes.
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1: Im Studio Colin Mock. Schmerz und Leid sind 5 Jahre nach der verheerenden Flutkatastrophe in Rheinland-Pfalz und NRW nicht vergessen. Das hat Bundespräsident Steinmeier bei einem Besuch im damals besonders betroffenen Ahrtal gesagt. Allein dort waren im Juli 2021 135 Menschen bei der Flut ums Leben gekommen. Insgesamt waren es 184 Tote. Steinmeier betonte bei einer Kranzniederlegung:
2: Dieser Tag ist auch ein Auftrag an uns alle, mit unseren Möglichkeiten dafür zu sorgen, dass Hochwasserkatastrophen mit den Folgen, wie wir sie hier erlebt haben, sich möglichst nicht wiederholen.
1: Wer ins Pflegeheim zieht, muss immer mehr für den eigenen Platz zuzahlen. Inzwischen sind es im ersten Jahr im Pflegeheim bundesweit im Schnitt knapp 3.400 Euro monatlich, so der Verband der Ersatzkassen. Regional sind die Unterschiede groß. In Bremen müssen Pflegebedürftige rund 900 Euro mehr zahlen als in Sachsen-Anhalt. Die Bahn hat immer mehr mit Sabotage zu kämpfen. Dieses Jahr wurden von Januar bis Juni 2200 Fälle gezählt. Das geht aus einem internen Lagebild hervor, berichtet die Bild. Imme Kasten mit den Einzelheiten.
3: Brandstiftung, durchgetrennte Kabel oder geklautes Metall. Sabotagefälle wie diese sorgen immer mehr für Probleme im Bahnverkehr. Bei den Fallzahlen gibt's ein Plus von 7% im Vergleich zum letzten Jahr. Unter den dann gesperrten Zugstrecken, den Zugausfällen und Verspätungen leiden dann die Fahrgäste und auch der Güterverkehr. Zuletzt hatten mutmaßliche Brandanschläge die Strecken Hamburg-Cuxhaven und Köln-Düsseldorf zeitweise lahmgelegt.
1: Wieder eine Kehrtwende von US-Präsident Trump. Er will doch keine Gebühr für Schiffe in der Straße von Hormuz erheben. Das hatte Trump gestern noch angekündigt. Danach waren die Ölpreise wieder in die Höhe geschossen, auch weil befürchtet wurde, dass keine Öltanker mehr durch die wichtige Meerenge kommen. Die Fußball-WM biegt auf die Zielgerade ein. Heute steht das erste Halbfinale auf dem Programm. Der FIFA-Weltranglisten-Erster und Topfavorit Frankreich spielt ab 21 Uhr gegen Spanien. Morgen gibt's dann das zweite Halbfinale zwischen England und Argentinien.

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1: Im Studio Colin Mock. 5 Jahre nach der Flutkatastrophe im Ahrtal haben Spitzenpolitiker an die Opfer erinnert. Bundespräsident Steinmeier mahnte, alles zu tun, damit sich so eine Katastrophe nicht wiederholt. Der rheinland-pfälzische Ministerpräsident Schnieder bat die Betroffenen für das Versagen der öffentlichen Stellen nach der Flut um Entschuldigung. Und Bundeskanzler Merz betonte die Schutzpflicht des Staates. Er sagte weiter:
2: Heute ist ein Tag auch von Heldinnen und Helden. Viele Menschen haben in der Flutnacht, haben mit dem Folgetag Unglaubliches geleistet. Sie haben geholfen, wo die Not am größten war, bisweilen unter Einsatz des eigenen Lebens, unter größten Gefahren jedenfalls für Leib und Leben.
1: Die Bahn hat immer mehr mit Sabotage zu kämpfen. Laut Bild gab es von Januar bis Juni schon 2200 Fälle wie Brandstiftung, durchtrennte Kabel oder Metalldiebstahl. Ein Plus von 7% im Vergleich zum letzten Jahr. Darunter leiden nicht nur Fahrgäste, sondern auch der Güterverkehr. Die Kosten für einen Platz im Pflegeheim steigen weiter und weiter und damit auch der Eigenanteil für die Bewohner. Wer ins Pflegeheim zieht, muss im ersten Jahr im Schnitt knapp 3.400 Euro im Monat aus eigener Tasche zahlen. Mehr von Jana Klonikowski.
3: Das sind laut Verband der Ersatzkassen nochmal fast 260 Euro mehr als letztes Jahr. Hauptgrund sind die stark gestiegenen Gehälter der Pflegekräfte. Natürlich ist es richtig, dass die Pflegekräfte gut bezahlt werden, heißt es vom VdK. Die Politik müsse aber erreichen, dass Eigenanteile begrenzt werden. Die bisherigen Pflegereformpläne von Bundesgesundheitsministerin Wagen sehen allerdings vor, dass Pflegebedürftige stärker belastet werden.
1: Nach der Messerattacke an einem Gymnasium im bayerischen Schongau gehen die Ermittler inzwischen von einem möglichen extremistischen Motiv aus. Demnach war der 16-jährige Tatverdächtige den Behörden auch schon vor der Tat bekannt. 2 Schülerinnen wurden bei der Attacke letzte Woche schwer verletzt. Langsames heißt nicht automatisch günstigeres Internet. Eine Auswertung von Verivox zeigt, wer mit einem kleinen Tarif unterwegs ist, zahlt oft fast genauso viel wie für deutlich schnellere Anschlüsse. Demnach könnten über 80% bei einem Tarifwechsel sparen.

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1: Im Studio Silas Quiring. Dieser Tag ist ein Auftrag an uns alle, dafür zu sorgen, dass sich Hochwasserkatastrophen möglichst nicht wiederholen. Das hat Bundespräsident Steinmeier bei einem Besuch im Ahrtal gesagt. Dort waren bei der Flutkatastrophe vor genau 5 Jahren 135 Menschen gestorben. Insgesamt gab es mehr als 180 Tote. Gisa Weber.
2: Die Katastrophe hat ein großes Umdenken im Bereich Bevölkerungs- und Katastrophenschutz ausgelöst. Seitdem hat sich auch einiges getan. Das zuständige Bundesamt setzt auf schnellere Warnungen direkt aufs Handy per Cell-Broadcast, neue Sirenen und generell mehr Geld für den Katastrophenschutz. Trotzdem sieht die Deutsche Umwelthilfe weiter große Lücken. Laut einer neuen Studie hat rund jeder 4. Landkreis ein hohes Risiko für schwere Hochwasser.
1: Wieder eine Kehrtwende von US-Präsident Trump. Er will nun doch keine Gebühr für Schiffe in der Straße von Hormuz erheben. Das hatte Trump einen Tag vorher noch angekündigt. Danach waren die Ölpreise wieder in die Höhe geschossen. Auch weil befürchtet wurde, dass keine Öltanker mehr durch die wichtige Meerenge kommen. Der goldene Windbeutel für die dreisteste Werbelüge geht dieses Jahr an La Vita. In einer Online-Umfrage bekam das Fruchtsaftkonzentrat die meisten Stimmen. Clara Häuser von Foodwatch sagte uns:
3: Mikronährstoffkonzentrat nennen die das, besteht hauptsächlich aus Fruchtsaftkonzentrat mit ein paar zugesetzten Nährstoffen und Vitaminen. Und ja, La Vita will da für den Liter ganze 100 Euro. Also es ist wirklich eine ziemlich dreiste Gesundheitsabzocke.
1: Die Bahn hat immer mehr mit Sabotage zu kämpfen. Laut Bild gab es von Januar bis Juni schon 2200 Sabotagefälle wie Brandstiftung, durchtrennte Kabel oder Metalldiebstahl. Ein Plus von 7% im Vergleich zum letzten Jahr. Darunter leiden nicht nur Fahrgäste, sondern auch der Güterverkehr. Ob Kaffee oder Schokolade, immer mehr Menschen greifen beim Einkaufen zu fair gehandelten Produkten. Der Umsatz hat in Deutschland im vergangenen Jahr mit 2,7 Milliarden Euro einen neuen Rekord erreicht. Das zeigt eine Bilanz des Forums Fairer Handel.
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4: Mit KI-Support. Erst ziehen im Süden noch ein paar Schauer oder Gewitter durch, sonst bleibt es mit wenigen Wolken meist trocken und die Tiefstwerte liegen bei 21 bis 16 Grad. Morgen startet es erst freundlich mit wenig Wolken, aber später kommen in der Südhälfte deutlich mehr Wolken dazu und da sind dann auch öfter Schauer und kräftige Gewitter drin. Dazu maximal bis 32 Grad.

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1: Im Studio Silas Quiring. 5 Jahre nach der Flutkatastrophe im Ahrtal haben Spitzenpolitiker an die Opfer erinnert. Bundespräsident Steinmeier mahnte, alles zu tun, damit sich so eine Katastrophe nicht wiederholt. Der rheinland-pfälzische Ministerpräsident Schnieder bat die Betroffenen für das Versagen der öffentlichen Stellen nach der Flut um Entschuldigung. Bundeskanzler Merz betonte die Schutzpflicht des Staates. Und weiter.
2: Heute ist ein Tag auch von Heldinnen und Helden. Viele Menschen haben mit den Folgetagen Unglaubliches geleistet. Sie haben geholfen, wo die Not am größten war, bisweilen unter Einsatz des eigenen Lebens, unter größten Gefahren jedenfalls für Leib und Leben.
1: 100 Euro für 1 Liter Saft. Foodwatch hat ein Nahrungsergänzungsmittel der Marke Lavita zur dreistesten Werbelüge des Jahres gekürt. Das Produkt besteht größtenteils aus Fruchtsaftkonzentrat und teils überdosierten Vitaminen, so die Verbraucherschützer. Die Bahn hat immer mehr mit Sabotage zu kämpfen. Dieses Jahr wurden von Januar bis Juni 2200 Fälle gezählt. Das geht aus einem internen Lagebild hervor, berichtet die Bild. Imme Kasten mit den Einzelheiten.
3: Brandstiftung, durchgetrennte Kabel oder geklautes Metall. Sabotagefälle wie diese sorgen immer mehr für Probleme im Bahnverkehr. Bei den Fallzahlen gibt's ein Plus von 7% im Vergleich zum letzten Jahr. Unter den dann gesperrten Zugstrecken, den Zugausfällen und Verspätungen leiden dann die Fahrgäste und auch der Güterverkehr. Zuletzt hatten mutmaßliche Brandanschläge die Strecken Hamburg-Cuxhaven und Köln-Düsseldorf zeitweise lahmgelegt.
1: 2 Monate nach dem Tigerangriff in Sachsen ist das Opfer jetzt gestorben. Der 72-jährige Tierpfleger war auf einem Privatgelände von dem entlaufenen Tiger attackiert und schwer verletzt worden. Gegen die Besitzerin des Raubtiers, die selbsternannte Tiger Queen, wird wegen fahrlässiger Tötung ermittelt. Schlechte Toiletten, keine Laternen oder Sitzmöglichkeiten. Fast jeder zweite Rastplatz fällt im ADAC-Test durch. Dabei wurden Plätze ohne Restaurant oder Tankstelle unter die Lupe genommen. Vor allem beim Zustand der Toiletten muss sich was ändern, heißt es vom ADAC.
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4: Mit KI-Support. Erst ziehen im Süden noch ein paar Schauer oder Gewitter durch. Sonst bleibt es mit wenigen Wolken meist trocken und die Tiefstwerte liegen bei 21 bis 16 Grad. Morgen startet es erst freundlich mit wenig Wolken, aber später kommen in der Südhälfte deutlich mehr Wolken dazu und da sind dann auch öfter Schauer und kräftige Gewitter drin. Dazu maximal bis 32 Grad.

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Seit Wochen fließen Millionen Liter Rohöl ungehindert in den Golf von Mexiko. Experten gehen von einer der größten Umweltkatastrophen in der Geschichte der USA aus. Zahlen des neuen Welthungerindex belegen, dass mehr als 1 Milliarde Menschen an Unterernährung leiden. Steigende Preise für Lebensmittel und die Finanzkrise gelten als Hauptursache. 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
1: Im Studio Silas Quiring. Schmerz und Leid sind 5 Jahre nach der verheerenden Flutkatastrophe in Rheinland-Pfalz und NRW nicht vergessen. Das hat Bundespräsident Steinmeier bei einem Besuch im damals besonders betroffenen Ahrtal gesagt. Allein dort waren im Juli 2021 135 Menschen bei der Flut ums Leben gekommen. Insgesamt starben mehr als 180 Menschen. Steinmeier betonte bei einer Kranzniederlegung:
2: Dieser Tag ist auch ein Auftrag an uns alle, mit unseren Möglichkeiten dafür zu sorgen, dass Hochwasserkatastrophen mit den Folgen, wie wir sie hier erlebt haben, sich möglichst nicht wiederholen.
1: Wieder eine Kehrtwende von US-Präsident Trump. Er will nun doch keine Gebühr für Schiffe in der Straße von Hormuz erheben. Das hatte Trump einen Tag vorher noch angekündigt. Danach waren die Ölpreise wieder in die Höhe geschossen. Auch weil befürchtet wurde, dass keine Öltanker mehr durch die wichtige Meerenge kommen. Die Kosten für einen Platz im Pflegeheim steigen weiter und weiter und damit auch der Eigenanteil für die Bewohner. Wer ins Pflegeheim zieht, muss im ersten Jahr im Schnitt knapp 3.400 Euro im Monat aus eigener Tasche zahlen. Mehr von Jana Klonikowski.
3: Das sind laut Verband der Ersatzkassen nochmal fast 260 Euro mehr als letztes Jahr. Hauptgrund sind die stark gestiegenen Gehälter der Pflegekräfte. Natürlich ist es richtig, dass die Pflegekräfte gut bezahlt werden, heißt es vom VdK. Die Politik müsse aber erreichen, dass Eigenanteile begrenzt werden. Die bisherigen Pflegereformpläne von Bundesgesundheitsministerin Wagen sehen allerdings vor, dass Pflegebedürftige stärker belastet werden.
1: Die Bahn hat immer mehr mit Sabotage zu kämpfen. Laut Bild gab es von Januar bis Juni schon 2200 Sabotagefälle wie Brandstiftung, durchtrennte Kabel oder Metalldiebstahl. Ein Plus von 7% im Vergleich zum letzten Jahr. Darunter leiden nicht nur Fahrgäste, sondern auch der Güterverkehr. Der Top-Favorit ist raus. Im WM-Halbfinale hat Spanien Frankreich bezwungen. Die Franzosen verloren am Ende mit 0:2. Die Spanier ziehen dank ihrer starken Verteidigung mit nur einem Gegentor im ganzen Turnier ins Endspiel gegen England oder Argentinien.
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4: Mit KI-Support. Erst ziehen im Süden noch ein paar Schauer oder Gewitter durch. Sonst bleibt es mit wenigen Wolken meist trocken und die Tiefstwerte liegen bei 21 bis 16 Grad. Morgen startet es erst freundlich mit wenig Wolken, aber später kommen in der Südhälfte deutlich mehr Wolken dazu und da sind dann auch öfter Schauer und kräftige Gewitter drin. Dazu maximal bis 32 Grad.

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1: Im Studio Silas Quiring. Vor genau 5 Jahren hat die Flutkatastrophe in Rheinland-Pfalz und NRW Deutschland erschüttert. Mehr als 180 Menschen kamen ums Leben. Das Wasser hinterließ Schneisen der Verwüstung. Bei einer Gedenkveranstaltung rief Bundespräsident Steinmeier dazu auf, beim Hochwasserschutz nicht nachzulassen, und er erinnerte auch an die vielen Helfer, die aus ganz Deutschland in die betroffenen Regionen kamen.
2: Sie kamen mit Schaufeln und Eimern, mit Helmen und Werkzeug, und alle kamen mit der Bereitschaft zu sagen, ich bin da. Was kann ich tun? In der Stunde der Not sind wir ein starkes, solidarisches Land. Zusammenhalt eben, wenn es darauf ankommt.
1: Wer in ein Pflegeheim zieht, muss immer mehr aus eigener Tasche dazu zahlen. Im bundesweiten Schnitt kostet es im ersten Jahr im Monat knapp 3.400 Euro, die die Bewohner selbst oder ihre Familien stemmen müssen. Laut Verband der Ersatzkassen liegt das unter anderem daran, dass Pflegekräfte inzwischen deutlich mehr verdienen. 2 Monate nach dem Tigerangriff in Sachsen ist das Opfer jetzt gestorben. Der 72-Jährige war Mitte Mai auf einem Privatgelände von einem entlaufenen Tiger attackiert und schwer verletzt worden. Mehr von Jana Klonikowski.
3: Der Tiger hat einer Dompteurin gehört und war aus seinem

0: Gehege entkommen. Die Polizei erschoss ihn später in einer Gartenanlage. Gegen die Halterin und selbsternannte Tigerqueen wird inzwischen wegen fahrlässiger Tötung ermittelt. 6 weitere Tiger wurden ihr wegen der Haltungsbedingungen von den Behörden weggenommen und in eine Auffangstation nach Spanien gebracht. Der ganze Fall hat auch für Diskussionen gesorgt, ob es bei der Haltung von Raubtieren schärfere Vorgaben braucht.
1: 100 Euro für 1 Liter Saft. Foodwatch hat ein Nahrungsergänzungsmittel der Marke LaVita zur dreistesten Werbelüge des Jahres gekürt. Das Produkt besteht größtenteils aus Fruchtsaftkonzentrat und teils überdosierten Vitaminen, so die Verbraucherschützer. Spanien steht im WM-Finale. Die Iberer bremsten Topfavorit Frankreich und Superstar Mbappé mit ihrer starken Defensive komplett aus und siegten mit 2:0. Im zweiten Halbfinale wollen England und Argentinien heute nachziehen. Das Endspiel steigt dann am Sonntag.
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3: Mit KI-Support. Meist klar und trocken ist es gerade, nur Richtung Alpen und im Osten hängen mehr Wolken. Da kann es auch mal regnen und gewittern. Dazu liegen die Temperaturen aktuell zwischen 20 und 14 Grad. Tagsüber erst viel Sonne, später vor allem in der Südhälfte mehr Wolken und dann auch öfter Schauer und kräftige Gewitter bei 27 bis 32 Grad.

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Seit Wochen fließen Millionen Liter Rohöl ungehindert in den Golf von Mexiko. Experten gehen von einer der größten Umweltkatastrophen in der Geschichte der USA aus. Zahlen des neuen Welthungerindex belegen, dass mehr als 1 Milliarde Menschen an Unterernährung leiden. Steigende Preise für Lebensmittel und die Finanzkrise gelten als Hauptursache. 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
1: Im Studio Silas Quiring. Zum ersten Mal seit der Flutkatastrophe vor 5 Jahren hat sich das Land Rheinland-Pfalz für das Versagen der öffentlichen Stellen entschuldigt. Ministerpräsident Schnieder richtete diese Worte bei einer Gedenkfeier an Opfer, Betroffene und Angehörige. Dabei ging es auch um die Fortschritte beim Hochwasserschutz. Kanzler Merz sieht das Land auf dem richtigen Weg.
2: Wir investieren in Vorsorgemaßnahmen, in Prävention, in Maßnahmen zur Klimaanpassung. Kein Mensch, keine Stadt, keine Region darf und soll in unserem Land allein bleiben mit der Furcht vor Katastrophen und Naturgewalten.
1: Donald Trump will den Iran zurück an den Verhandlungstisch zwingen. Der US-Präsident droht mit Angriffen auf Kraftwerke und Brücken im Land, falls die Friedensgespräche nicht vorankommen. Der Iran sieht in der Blockade ihrer Häfen wiederum einen Verstoß gegen das gemeinsame Rahmenabkommen. Die Kosten für einen Platz im Pflegeheim steigen weiter und weiter und damit auch der Eigenanteil für die Bewohner. Wer ins Pflegeheim zieht, muss im ersten Jahr im Schnitt knapp 3.400 Euro im Monat aus eigener Tasche zahlen. Mehr von Jana Klonikowski.
3: Das sind